nationalen Sicherheitsbedenken begründet. Nach dem Fund von Drohnenteilen nahe dem Bundeswehrfliegerhorst im niedersächsischen Wunstorf nationalen Sicherheitsbedenken begründet. Nach dem Fund von Drohnenteilen nahe dem Bundeswehrfliegerhorst im Nieder

0: Betrieb. Der TÜV hat nach Angaben der Betreiberfamilie bei der technischen Überprüfung des Fahrgeschäfts keine Mängel festgestellt. Am Montagabend hatte die Gondel des Turms beim Herabfahren einen 52-jährigen Sicherheitsmann getroffen und tödlich verletzt. München hat Kiel und Köln-Rhein-Ruhr jetzt Warnemünde. Die NRW-Region hat im Falle einer Olympia-Ausrichtung den Ortsteil im Norden von Rostock als Standort für Segel-Events auserkoren. Das hat der Deutsche Olympische Sportbund mitgeteilt. Am Samstag entscheidet der DOSB, mit welcher Stadt sich Deutschland für Olympia 2036, 40 oder 44 bewirbt. Im Rennen sind München, Berlin und Köln-Rhein-Ruhr.
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2: Ich bin Joshua Heise. Der Streit ist offiziell beigelegt. Am Rande der UN-Vollversammlung in New York haben Dänemark, Grönland und die USA ein Sicherheitsabkommen unterzeichnet. Außerdem kündigte US-Präsident Trump an, zwei große neue Militärstützpunkte auf der Arktisinsel zu bauen. Trump hatte lange damit gedroht, Grönland zu annektieren und dies mit nationalen Sicherheitsbedenken begründet. Nach dem Fund von Drohnenteilen nahe dem Bundeswehrflieger Horst im niedersächsischen Wunstorf sind laut Sicherheitskreisen auch Spuren von Sprengstoff entdeckt worden. Inwiefern diese der Drohne zuzuordnen sind, wird noch untersucht. David Riemer berichtet.
3: Ermittler gehen davon aus, dass die Drohne dort abgestürzt und in mehrere Teile zerbrochen ist. Woher sie stammt, ist bislang unklar. Nach Informationen aus Sicherheitskreisen handelt es sich nicht um eine handelsübliche Drohne, sondern um ein Flugobjekt mit eigenen Bauteilen. Geprüft wird deshalb auch ein möglicher Zusammenhang mit dem Drohnenvorfall am Flughafen Leipzig-Halle. Dort war Anfang August eine mit Sprengstoff präparierte Drohne gefunden worden.
2: Nach dem tödlichen Unfall auf dem Münchner Oktoberfest ist der Freefall Tower Hangover wieder in Betrieb. Der TÜV hat nach Angaben der Betreiberfamilie bei der technischen Überprüfung des Fahrgeschäfts keine Mängel festgestellt. Am Montagabend hatte die Gondel des Turms beim Herabfahren einen 52-jährigen Sicherheitsmann getroffen und tödlich verletzt. München hat Kiel und Köln-Rhein-Ruhr jetzt Warnemünde. Die NRW-Region hat im Falle einer Olympia-Ausrichtung den Ortsteil im Norden von Rostock als Standort für Segel-Events auserkoren. Das hat der Deutsche Olympische Sportbund mitgeteilt. Am Samstag entscheidet der DOSB, mit welcher Stadt sich Deutschland für Olympia 2036, 40 oder 44 bewirbt. Im Rennen sind München, Berlin und Köln-Rhein-Ruhr.
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2: Ich bin Joshua Heise. Medikamente einfach in der Drogerie um die Ecke abholen. Diesen Service bietet die Online-Apotheke von DM zumindest für bestimmte Medikamente an. Das passt der Wettbewerbszentrale nicht. Sie hat geklagt und heute prüft das Landgericht Karlsruhe den Fall. Finn Wiens berichtet.
3: Seit knapp einem Jahr vertreibt die Drogeriemarktkette unter dem Namen DM Med rezeptfreie, apothekenpflichtige Medikamente. Darunter fallen etwa Schmerzmittel wie Ibuprofen oder Paracetamol. Die Wettbewerbszentrale sieht darin eine Vermischung von Drogerie- und Apothekenangebot und klagt deshalb dagegen. Das Gericht will nun prüfen, ob die Online-Apotheke hinreichend vom eigentlichen Angebot der Drogeriekette getrennt ist.
2: Die von der Bundesregierung geplante Spritpreisbremse kommt nach Ansicht von Verdi-Chef Wernicke viel zu spät. Bis die staatlich mitbestimmten Höchstpreise kämen, würden sich die Mineralölkonzerne weiter dumm und dusselig verdienen, sagte er dem Redaktionsnetzwerk Deutschland. Auch vom neuen Tankrabatt hält Wernicke nichts. Besser wären aus seiner Sicht gezielte Unterstützungen für

0: Gemälde von Albert Lang war beschlagnahmt und 1943 versteigert worden.
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2: Ich bin Joshua Heise. Medikamente einfach in der Drogerie um die Ecke abholen. Diesen Service bietet die Online-Apotheke von DM zumindest für bestimmte Medikamente an. Das passt der Wettbewerbszentrale nicht. Sie hat geklagt und heute prüft das Landgericht Karlsruhe den Fall. Finn Wiens berichtet.
3: Seit knapp einem Jahr vertreibt die Drogeriemarktkette unter dem Namen DM Med rezeptfreie, apothekenpflichtige Medikamente. Darunter fallen etwa Schmerzmittel wie Ibuprofen oder Paracetamol. Die Wettbewerbszentrale sieht darin eine Vermischung von Drogerie- und Apothekenangebot und klagt deshalb dagegen. Das Gericht will nun prüfen, ob die Online-Apotheke hinreichend vom eigentlichen Angebot der Drogeriekette getrennt ist.
2: Die von der Bundesregierung geplante Spritpreisbremse kommt nach Ansicht von Verdi-Chef Wernicke viel zu spät. Bis die staatlich mitbestimmten Höchstpreise kämen, würden sich die Mineralölkonzerne weiter dumm und dusselig verdienen, sagte er dem Redaktionsnetzwerk Deutschland. Auch vom neuen Tankrabatt hält Wernicke nichts. Besser wären aus seiner Sicht gezielte Unterstützungen für Gering- und Mittelverdiener. Rund 37% der Menschen in Deutschland nutzen regelmäßig KI, auch Politiker. Bundestagsvizepräsidentin Lindholz rät jetzt aber den Abgeordneten, auf rein KI-generierte Reden zu verzichten. In politischen Debatten sollten eigene Gedanken und eigene Sprache erkennbar bleiben, sagte die CSU-Politikerin der Rheinischen Post. KI-Texten fehle das Persönliche und die politische Zuspitzung. Die bayerischen Staatsgemäldesammlungen haben ein NS-Raubkunstgemälde an die Erben einer jüdischen Bankierswitwe in den USA zurückgegeben. Die Übergabe fand in der deutschen Botschaft in Washington statt. Sophie Heilbronner war 1938 vor den Nazis in die USA geflohen. Ihr Umzugscontainer mit dem Gemälde von Albert Lang war beschlagnahmt und 1943 versteigert worden.
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2: Ich bin Joshua Heise. Verdi-Chef Wernicke hält absolut gar nichts von den Reformplänen der Bundesregierung. Das schlechte Abschneiden der Koalitionsparteien bei den letzten Wahlen sei die Quittung für das Zusammenstreichen des Sozialstaates, sagte er dem Redaktionsnetzwerk Deutschland. Weiter vermisse er in den Reformen Empathie und ein Gefühl für das Leben der normalen Menschen. Das hätten viele Politiker in Berlin wohl nie gehabt. Vor der nahenden Grippesaison ruft das Robert-Koch-Institut Eltern dazu auf, Kinder mit Vorerkrankungen impfen zu lassen. Dies sei bei maximal 10% der Fall, heißt es. Grund: Die Grippe werde nicht als Bedrohung wahrgenommen. Die RKI-Empfehlung richtet sich an Kinder mit chronischen Erkrankungen der Atemwege oder des Herzkreislaufs, Diabetes oder Adipositas. Bei der UN-Generaldebatte in New York geht es heute unter anderem um den Ukraine-Krieg. Der ukrainische Präsident Selenskyj wird eine Rede halten. Er hatte gestern am Rande der UN-Vollversammlung mit US-Präsident Trump gesprochen. Tina Eck berichtet.
3: In seiner Rede hatte Trump optimistisch prophezeit, dass der Ukraine-Krieg bald vorbei sein könnte. Man werde den Konflikt lösen und zwar schneller als alle denken, meinte Trump. Beim Treffen mit Trump am Rande der UN-Generaldebatte hat Selenskyj erneut die Teilwaffenruhe im Energiebereich angesprochen. Auch Vertreter der USA und des Irans verhandelten am Rande des UN-Events viele Stunden lang. Die Gespräche seien gut gelaufen, sagte Trump.
2: Mexikos Pazifikküste rüstet sich für Hurricane Polo. Wegen der erwarteten Auswirkungen des Tropensturms der höchsten Stufe 5 fällt in Küstengebieten teilweise der Unterricht aus. Das Baden im Meer ist verboten. Polo wird die Küste laut Präsidentin Scheinbaum nicht direkt erreichen. Dennoch werden heftige Regenfälle erwartet. Baden im Meer ist verboten. Polo wird die Küste laut Präsidentin Scheinbaum nicht direkt erreichen. Dennoch werden heftige Regenfälle

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2: Ich bin Joshua Heise. Verdi-Chef Wernicke hält absolut gar nichts von den Reformplänen der Bundesregierung. Das schlechte Abschneiden der Koalitionsparteien bei den letzten Wahlen sei die Quittung für das Zusammenstreichen des Sozialstaates, sagte er dem Redaktionsnetzwerk Deutschland. Weiter vermisse er in den Reformen Empathie und ein Gefühl für das Leben der normalen Menschen. Das hätten viele Politiker in Berlin wohl nie gehabt. Vor der nahenden Grippesaison ruft das Robert-Koch-Institut Eltern dazu auf, Kinder mit Vorerkrankungen impfen zu lassen. Dies sei bei maximal 10% der Fall, heißt es. Grund: die Grippe werde nicht als Bedrohung wahrgenommen. Die RKI-Empfehlung richtet sich an Kinder mit chronischen Erkrankungen der Atemwege oder des Herzkreislaufs, Diabetes oder Adipositas. Bei der UN-Generaldebatte in New York geht es heute unter anderem um den Ukraine-Krieg. Der ukrainische Präsident Selenskyj wird eine Rede halten. Er hatte gestern am Rande der UN-Vollversammlung mit US-Präsident Trump gesprochen. Tina Eck berichtet.
3: In seiner Rede hatte Trump optimistisch prophezeit, dass der Ukraine-Krieg bald vorbei sein könnte. Man werde den Konflikt lösen, und zwar schneller als alle denken, meinte Trump. Beim Treffen mit Trump am Rande der UN-Generaldebatte hat Selenskyj erneut die Teilwaffenruhe im Energiebereich angesprochen. Auch Vertreter der USA und des Irans verhandelten am Rande des UN-Events viele Stunden lang. Die Gespräche seien gut gelaufen, sagte Trump.
2: Mexikos Pazifikküste rüstet sich für Hurricane Polo. Wegen der erwarteten Auswirkungen des Tropensturms der höchsten Stufe 5 fällt in Küstengebieten teilweise der Unterricht aus. Das Baden im Meer ist verboten. Polo wird die Küste laut Präsidentin Scheinbaum nicht direkt erreichen. Dennoch werden heftige Regenfälle erwartet. Das kann zu Erdrutschen und Überschwemmungen führen.
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2: Ich bin Joshua Heise. Guten Morgen. In Hamburg beginnt heute der Extremwetterkongress. Forschende und Meteorologen wollen dabei über die Auswirkungen des Klimawandels sprechen und wie man sich besser gegen Hitzewellen, Starkregen oder Überschwemmungen wappnen kann. Nach Angaben des Robert-Koch-Instituts sind in diesem Jahr rund 16.000 Menschen in Deutschland an den Folgen von Hitze gestorben. Durch den Wegfall der Zollfreigrenze für Pakete aus dem Ausland sollen Billighändler wie Temu oder Shein besser bekämpft werden. Doch laut dem Handelsverband Deutschland kommen täglich immer noch Hunderttausende Pakete nach Deutschland. Der Zoll könne die Masse nicht ausreichend kontrollieren, beklagt Verbandschef Gent bei T-Online. Er fordert deshalb eine zentrale Marktaufsicht für Händler aus Drittstaaten. Medikamente einfach in der Drogerie um die Ecke abholen. Diesen Service bietet die Online-Apotheke von DM zumindest für bestimmte Medikamente an. Das passt der Wettbewerbszentrale nicht. Sie hat geklagt und heute prüft das Landgericht Karlsruhe den Fall. Finn Wiens berichtet.
3: Seit knapp einem Jahr vertreibt die Drogeriemarktkette unter dem Namen DM Med rezeptfreie, apothekenpflichtige Medikamente. Darunter fallen etwa Schmerzmittel wie Ibuprofen oder Paracetamol. Die Wettbewerbszentrale sieht darin eine Vermischung von Drogerie- und Apothekenangebot und klagt deshalb dagegen. Das Gericht will nun prüfen, ob die Online-Apotheke hinreichend vom eigentlichen Angebot der Drogeriekette getrennt ist.
2: Die deutschen Volleyballer sind im Viertelfinale der Europameisterschaft in Bulgarien ausgeschieden. Die Mannschaft von Bundestrainer Botti unterlag dem Titelverteidiger Polen mit satten 0:3. Und in der Fußball-Champions League der Frauen ist der FC Bayern nicht über ein 2:2 Unentschieden gegen Manchester City hinausgekommen.
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2: Ich bin Joshua Heise. Guten Morgen. In Hamburg beginnt heute der Extremwetterkongress. Forschende und Meteorologen wollen dabei über die Auswirkungen des Klimawandels sprechen und wie man sich besser gegen Hitzewellen, Starkregen oder Überschwemmungen wappnen kann. Nach Angaben des Robert-Koch-Instituts sind in diesem Jahr rund 16.000 Menschen in Deutschland an den Folgen von Hitze gestorben. Durch den Wegfall der Zollfreigrenze für Pakete aus dem Ausland sollen Billighändler wie Temu oder Shein besser bekämpft werden. Doch laut dem Handelsverband Deutschland kommen täglich immer noch hunderttausende Pakete nach Deutschland. Der Zoll könne die Masse nicht ausreichend kontrollieren, beklagt Verbandschef Gent bei T-Online. Er fordert deshalb eine zentrale Marktaufsicht für Händler aus Drittstaaten. Medikamente einfach in der Drogerie um die Ecke abholen. Diesen Service bietet die Online-Apotheke von DM zumindest für bestimmte Medikamente an. Das passt der Wettbewerbszentrale nicht. Sie hat geklagt und heute prüft das Landgericht Karlsruhe den Fall. Finn Wiens berichtet.
3: Seit knapp einem Jahr vertreibt die Drogeriemarktkette unter dem Namen DM Med rezeptfreie, apothekenpflichtige Medikamente. Darunter fallen etwa Schmerzmittel wie Ibuprofen oder Paracetamol. Die Wettbewerbszentrale sieht darin eine Vermischung von Drogerie- und Apothekenangebot und klagt deshalb dagegen. Das Gericht will nun prüfen, ob die Online-Apotheke hinreichend vom eigentlichen Angebot der Drogeriekette getrennt ist.
2: Die deutschen Volleyballer sind im Viertelfinale der Europameisterschaft in Bulgarien ausgeschieden. Die Mannschaft von Bundestrainer Botti unterlag dem Titelverteidiger Polen mit satten 0:3. Und in der Fußball-Champions League der Frauen ist der FC Bayern nicht über ein 2:2 Unentschieden gegen Manchester City hinausgekommen.
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10: Ich bin Fabian Schaffer. Guten Morgen. Die von der Bundesregierung geplante Spritpreisbremse kommt nach Ansicht von Verdi-Chef Wernicke viel zu spät. Bis die staatlich mit bestimmten Höchstpreise kämen, würden sich die Mineralölkonzerne weiter dumm und dusselig verdienen, sagte er dem Redaktionsnetzwerk Deutschland. Auch vom neuen Tankrabatt hält Wernicke nichts. Besser wären aus seiner Sicht gezielte Unterstützungen für Gering- und Mittelverdiener. Bei der UN-Generaldebatte in New York geht es heute unter anderem um den Ukraine-Krieg. Der ukrainische Präsident Zelensky wird eine Rede halten. Er hatte gestern am Rande der UN-Vollversammlung mit US-Präsident Trump gesprochen. Tina Eck berichtet.
11: In seiner Rede hatte Trump optimistisch prophezeit, dass der Ukraine-Krieg bald vorbei sein könnte. Man werde den Konflikt lösen und zwar schneller als alle denken, meinte Trump. Beim Treffen mit Trump am Rande der UN-Generaldebatte hat Zelensky erneut die Teilwaffenruhe im Energiebereich angesprochen. Auch Vertreter der USA und des Irans verhandelten am Rande des UN-Events viele Stunden lang. Die Gespräche seien gut gelaufen, sagte Trump.
10: Die US-Schauspielerin Hayden Panettiere ist wohl an einer Überdosis verschiedener Substanzen gestorben. Laut Autopsiebericht fanden sich in ihrem Blut Fentanyl sowie mehrere Medikamente. Fentanyl ist ein synthetisches Opioid und 50-mal stärker als Heroin. Panettiere war am 16. August im Alter von 36 Jahren gestorben. Auch wenn die Polizei von einem Unfall ausgeht, wird noch weiter ermittelt. Die bayerischen Staatsgemäldesammlungen haben ein NS-Raubkunstgemälde an die Erben einer jüdischen Bankierswitwe in den USA zurückgegeben. Die Übergabe fand in der deutschen Botschaft in Washington statt. Sophie Heilbronner war 1938 vor den Nazis in die USA geflohen. Ihr Umzugscontainer mit dem Gemälde von Albert Lang war beschlagnahmt und 1943 versteigert worden.
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13: Ich bin Birte Montasseri. In Lehrberg haben es Unbekannte wohl auf teure Autos abgesehen gehabt. Laut Polizei wurden hier zwischen Samstagnachmittag und Montagmorgen ein Porsche und ein Mercedes bewusst beschädigt. Beide Autos waren in der Sonnenstraße geparkt. Der Schaden liegt bei mehreren tausend Euro. Jetzt sucht die Polizei Zeugen. Wer was gesehen hat, kann sich bei der Polizei Ansbach melden. Die Nummer bei uns im Netz.
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15: Der goldene Herbst ist eingezogen. Kühl, aber sonnig ist es. Wir starten rein in diesen Mittwoch zwischen 4 und 11 Grad. Jetzt am Morgen noch ein bisschen neblig, aber später dann den ganzen Tag strahlender Sonnenschein bei bis zu 19 Grad. Der Galaxy-Wettertrend, morgen dann herbstlich grau. Viele Wolken dazu und ein bisschen Regen bei bis zu 17 Grad.
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17: Guten Morgen, liebe Autofahrer. Kurzer Straßencheck und da gibt's aktuell Behinderungen in Mittelfranken auf der A6 Heilbronn Richtung Nürnberg. Unfall zwischen Ansbach und Lichtenau, hier Bergungsarbeiten. Die A6 in Richtung Nürnberg ist deswegen gesperrt, wenn ihr dort unterwegs seid. Bitte nutzt die Umleitung U9 und plant für die Umfahrung mehr Zeit ein. Staus und Blitzer könnt ihr natürlich auch heute Morgen bei uns kostenlos melden. Ruft an oder schickt uns gerne auch eine WhatsApp 0800 007 0076. Danke und gut. Staus und Blitzer könnt ihr natürlich auch heute Morgen bei uns kostenlos melden. Ruft an oder schickt uns gerne auch eine WhatsApp 0800 007 0076.

0: 6:12 Uhr. Diese Haarklammern setzen nicht nur einen Fashion-Trend, sie lösen on top noch ein sehr nerviges Problem.
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0: Felix hier, guten Morgen. Wir alle kennen die gute alte Haarklammer in verschiedenen Größen und Designs, gell? Bis vor kurzem wusste ich aber selber nicht, dass die besonders bei schwarzen Frauen mit dickerem Afrohaar oder Braids ständig kaputt gehen und schlichtweg nicht halten. Also haben sich drei junge Menschen in Forchheim zusammengetan, um diese Lücke im Markt zu schließen. Das frische Haarklammer-Startup heißt Grip und eine der Gründerinnen ist Destiny Landell.
2: Wir haben Grip gegründet, weil meine beste Freundin und ich beide Afrohaare haben und nie eine Klammer gefunden haben, die unsere Haare wirklich zusammenhält. Also sind wir in die Recherche gegangen, um Klammern speziell für Afrohaare und Locken zu entwickeln. Unsere Klammern sind aus einem speziellen Material, nicht aus Plastik, nicht aus Metall, sondern aus Zelluloseacetat. Das wird aus Holzfasern gewonnen und das macht unsere Haarklammern robuster und auch bequemer als die herkömmlichen Haarklammern.
0: Und dazu setzen die Teile noch ein richtig cooles Fashion-Statement, denn die sind mit so einem kleinen Loch versehen, in das auswechselbare Charms reingehängt werden können. Stellt euch einfach so vor wie ein Ohrring, nur eben an der Haarklammer dran. Sieht echt richtig schick aus und ich sehe es vor allem online immer häufiger. Grip hat aber natürlich für alle Haartypen die passenden Größen. So schauen die Dinger an jedem Kopf super cool aus. Bloß nicht an meinem. Schönen Mittwochmorgen jetzt. Frische neue Trends habe ich natürlich immer für euch da um diese Zeit hier auf Radio Galaxy. We go.

0: 6:19 Uhr.
1: Auf der Wiesn wird nicht nur ordentlich Xufa, sondern auch ganz schön viel Daten verbraucht.
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1: Felix hier, guten Morgen. Die Telekom hat am ersten Wiesnwochenende nämlich einen neuen Datenrekord gemeldet. 57,7 Terabyte wurden auf der Theresienwiese über das Mobilfunknetz übertragen. Das sind nochmal 18% mehr als im vergangenen Jahr. Nur so im Vergleich, damit ihr es besser euch vorstellen könnt. Mit diesem Datenverbrauch könntet ihr 1000 Jahre Musik streamen zum Beispiel. Super crazy. Aber klar, ihr seid auf dem Oktoberfest, da wird erstmal ein Foto vom ersten Bier in die Familiengruppe geschickt, die nächste Insta-Story gemacht, natürlich noch schnell ein Video vom Wiesentisch gepostet. Ja, auf jeden Fall ganz schön was los auf der Datenautobahn. Na, aber der Datenverbrauch ist wirklich gar nichts im Vergleich zum Bratenverbrauch.
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0: 4 Minuten vor 6:30. Schönen Mittwochmorgen euch. Hier ist die Galaxy Morning Show mit Felix und einem Mann, der es wirklich geschafft hat, mit sämtlichen Klischees zu brechen. Er ist so tätowiert, komplett im Gesicht, aber hat so eine zarte Art. Ich weiß gar nicht, wie ich das anders sagen soll. Und eine super kräftige Soul-Stimme. Ein absolutes Riesentalent. Deswegen ist er auch gerade auf großer USA-Tour. Heute in St. Louis. Und ein Ticket kostet umgerechnet 47 €. Also der Typ schreibt einen Hit nach dem anderen und hat trotzdem ziemlich erschwingliche Konzertpreise. Wenn ich das mit Taylor Swift vergleiche, die ja so im, weiß nicht, 200, 300, 400 Euro teilweise Bereich liegt, dann finde ich das total fair. Weil das, was er abliefert, das ist wirklich richtig geil. Und Mr. Know It All ist eine seiner vielen Hits, die er schon hat. Und den hören wir uns an. Gleich um kurz nach 6:30 hier auf Radio Galaxy. Die besten aktuellen Hits und mehr gleich.
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12: Ich bin Fabian Schaffer. Guten Morgen. Die von der Bundesregierung geplante Spritpreisbremse kommt nach Ansicht von Verdi-Chef Wernicke viel zu spät. Bis die staatlich mit bestimmten Höchstpreise kämen, würden sich die Mineralölkonzerne weiter dumm und dusselig verdienen, sagte er dem Redaktionsnetzwerk Deutschland. Auch vom neuen Tankrabatt hält Wernicke nichts. Besser wären aus seiner Sicht gezielte Unterstützungen für Gering- und Mittelverdiener. Bei der UN-Generaldebatte in New York geht es heute unter anderem um den Ukraine-Krieg. Der ukrainische Präsident Zelensky wird eine Rede halten. Er hatte gestern am Rande der UN-Vollversammlung mit US-Präsident Trump gesprochen. Tina Eck berichtet.
13: In seiner Rede hatte Trump optimistisch prophezeit, dass der Ukraine-Krieg bald vorbei sein könnte. Man werde den Konflikt lösen und zwar schneller als alle denken, meinte Trump. Beim Treffen mit Trump am Rande der UN-Generaldebatte hat Zelensky erneut die Teilwaffenruhe im Energiebereich angesprochen. Auch Vertreter der USA und des Irans verhandelten am Rande des UN-Events viele Stunden lang. Die Gespräche seien gut gelaufen, sagte Trump.
12: Die US-Schauspielerin Hayden Panettiere ist wohl an einer Überdosis verschiedener Substanzen gestorben. Laut Autopsiebericht fanden sich in ihrem Blut Fentanyl sowie mehrere Medikamente. Fentanyl ist ein synthetisches Opioid und 50-mal stärker als Heroin. Panettiere war am 16. August im Alter von 36 Jahren gestorben. Auch wenn die Polizei von einem Unfall ausgeht, wird noch weiter ermittelt. Die bayerischen Staatsgemäldesammlungen haben ein NS-Raubkunstgemälde an die Erben einer jüdischen Bankierswitwe in den USA zurückgegeben. Die Übergabe fand in der deutschen Botschaft in Washington statt. Sophie Heilbronner war 1938 vor den Nazis in die USA geflohen. Ihr Umzugscontainer mit dem Gemälde von Albert Lang war beschlagnahmt und 1943 versteigert worden.
14: Und jetzt Aktuelles aus Mittelfranken.
15: Ich bin Birt Montasseri. Pech für Pendlerinnen und Pendler auf der A6. Ein Lkw-Unfall auf der Autobahn zwischen Ansbach und Lichtenau sorgt seit heute Nacht für eine Vollsperrung der A6 Richtung Nürnberg. Nach ersten Informationen der Verkehrspolizei Ansbach geschah der Unfall an einer Baustelle. Ein Lkw war gegen 23.30 Uhr gegen den Warnschutzanhänger der Straßenmeisterei geprallt. Warum ist noch offen? Verletzt wurde niemand. Diesel und Öl liefen aus und auch die Bergung muss noch geschehen. Nach wie vor wird der Verkehr über die U9 umgeleitet. Sobald bekannt ist, wann die Vollsperrung aufgehoben werden kann, erfahrt ihr es hier bei Radio Galaxy.
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16: 5 Grad in Sugenheim. Heute ist es mal sonnig, mal bewölkt. Der Galaxy Wettertrend. Morgen bekommen wir Sonne, Wolken und vereinzelt kann mal ein Schauer dabei sein.
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16: Die A6 in Fahrtrichtung Nürnberg ist aktuell gesperrt zwischen Ansbach und Lichtenau. Da hat es einen Unfall gegeben. Es laufen aktuell die Bergungsarbeiten. Die Umleitungsempfehlung ist die U9.
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0: 6.39 Uhr. Willkommen im Spielewohnzimmer, was wir uns vom Wochenende jetzt einfach mal in diesen Mittwochmorgen holen.
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0: Felix hier, guten Morgen. Ich liebe unsere Community und deswegen zocken wir einfach mal eine Runde Produkte raten zusammen, einfach weil es Spaß macht. Und da gibt es immer eine Produktbewertung aus dem Internet, von der ich absolut keine Ahnung habe, zu welchem Produkt die gehört. Also, hören wir einfach mal rein, was Kollege Dippi uns diese Woche aufgetischt hat.
3: Dieses Teil löst für mich und meine Family ein uraltes Problem. Tolles Material und ganz easy anzubringen. Es passen sowohl herkömmliche als auch elektrische rein.
0: Boah, schwierig. Sabine, was sagst du?
4: Weiß ich nicht, keine Ahnung, Steckdose.
0: Also, schauen wir mal, ne? Ich selber habe auch wirklich, ich muss zugeben, gar keine Ahnung, was diesmal gemeint sein könnte. Deswegen bitte, bitte helft uns. 0800 007 0076. Auflösung in einer guten Stunde dann. Hier beim großen Produkteraten wie jeden Mittwoch mit Dippi und euch auf Radio Galaxy. Stay.

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0: 6.50 Uhr.
1: Jetzt kannst du als Sängerin natürlich mit Skandalen auf dich aufmerksam machen oder du machst einfach sau coole Aktionen. Felix hier, guten Morgen. Ein super Beispiel ist Dua Lipa, die ist gerade auf Radical Optimism Tour unterwegs. In Lateinamerika, da covert sie einfach aus jedem Land, wo sie ist, den beliebtesten Song. Das finde ich total spannend. Das heißt, Dua Lipa singt dann auf Spanisch oder auf Portugiesisch. Hier zum Beispiel hat sie sich in der kolumbianischen Hauptstadt Bogota einen ganz großen Namen rausgesucht, denn da kommt auch Shakira her. Und von ihr hat sie den Song Antologia gecovert. So geil, ey. Wenn sie nach Deutschland kommt, was zwar aktuell nicht geplant ist, aber eines Tages wird es soweit sein, bin ich auf jeden Fall schon gespannt auf ihre Version von Atemlos von Helene Fischer. 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

0: Der Mittwochmorgen mit Felix und natürlich auch euch. Ich freue mich, dass ihr gerade am Frühstückstisch über DAB Plus reinhört. Das ist wunderbar. Schön, dass wir gemeinsam reinstarten. Ich habe sehr guten Sound für euch auch am Start. Der gute Nico Santos mit seiner rauen Stimme und seinem Song Why Don't You Stay, der so ein ganz inneres Urgefühl bei mir zumindest als Musiker anspricht, denn sein Schlagzeuger, der hat sich irgendwie so ein bisschen was abgeschaut von einem ganz bestimmten Song. Ich sag nur, woohoo! Also Song 2 von Blur. Und ich habe tatsächlich recht mit meinem Verdacht, denn er hat diesen Song immer mal wieder auf Konzerten jetzt gecovert. Und das ist natürlich auch super cool, dass der da so transparent mit umgeht und ganz offen zugibt, ja, da habe ich ein bisschen geklaut, aber der Rest ist von mir, versprochen. Und den guten Nico Santos, den hören wir jetzt mit Why Don't You Stay um kurz nach 7 hier auf Radio Galaxy, die besten aktuellen Hits.
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0: Punkt genau 7 Uhr.
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15: Ich bin Fabian Schaffer. Guten Morgen. Die 12-Uhr-Regel an Tankstellen soll weg, das fordert der ADAC. Zwar wurde die Zahl der täglichen Preisänderungen erheblich reduziert, gesenkt habe das die Spritpreise jedoch nicht, Lea Matschulat berichtet.
16: Die 12-Uhr-Regel habe dazu geführt, dass sich der Preis für den Liter Benzin oder Diesel pro Tag viel deutlicher ändere als vorher. Und das nicht zum Vorteil der Autofahrer, findet der ADAC. Wer mittags nach 12 Uhr tanken müsse, der habe erhebliche Zusatzkosten.
15: In Bayern sind in diesem Jahr weniger Menschen ertrunken als im Vorjahreszeitraum. Das hat die DLRG in ihrer Sommerbilanz mitgeteilt. Zwischen Jahresbeginn und dem 15. September sind 61 Menschen beim Baden gestorben. 2025 waren es 73. Trotzdem die meisten aller Bundesländer. Die meisten Todesfälle gab es in Seen und Flüssen. Betroffen waren vor allem junge Männer. Nach dem tödlichen Unfall auf dem Münchner Oktoberfest ist der Freefall-Turm Hangover wieder in Betrieb. Der TÜV hat nach Angaben der Betreiberfamilie bei der technischen Überprüfung des Fahrgeschäfts keine Mängel festgestellt. Am Montagabend hatte die Gondel des Turms beim Herabfahren einen 52-jährigen Sicherheitsmann getroffen und tödlich verletzt. In der Fußball-Champions League der Frauen ist der FC Bayern trotz 2:0 Führung nicht über ein 2:2 gegen Manchester City hinausgekommen und die deutschen Volleyballer sind im Viertelfinale der EM in Bulgarien ausgeschieden. Die Mannschaft von Bundestrainer Botti unterlag Titelverteidiger Polen mit 0:3.
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17: Ich bin Birte Montasseri. Nach einem nächtlichen LKW-Unfall auf der A6 Richtung Nürnberg zwischen Ansbach und Lichtenau gab es eine stundenlange Vollsperrung. Jetzt ist sie aufgehoben und es geht zumindest einspurig an der Unfallstelle vorbei. Aufgrund der Vollsperrung und auch des anrollenden Pendlerverkehrs waren die Neben- und Ausweichstrecken rund um Ansbach stark belastet. Ein LKW war zwischen Ansbach und Lichtenau gegen 23.30 Uhr in einen Warnleitanhänger auf der Autobahn geprallt. Wie es genau dazu kommen konnte, ist noch offen. Verletzt wurde niemand.
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18: 5 Grad im Pleinfeld. Heute ist es mal sonnig, mal bewölkt. Der Galaxy Wettertrend. Morgen bekommen wir Sonne, Wolken und vereinzelt kann man Schauer dabei sein.
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18: Die A6 in Fahrt Richtung Nürnberg zwischen Ansbach und Lichtenau laufen noch immer Bergungsarbeiten. Ihr kommt allerdings mittlerweile an der Unfallstelle vorbei. Die neuesten Blitzer stehen in Unterwurmbach, außerdem zwischen Andorf und Rügland. Dankeschön an Carmen und Manuel.
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0: 6 Minuten vor 7:30.
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0: Zwei Minuten vor halb acht.
1: Ja, einerseits schön, dass ihr da seid, aber solltet ihr Schüler sein, dann bisschen schlecht, dass ihr da seid. Außer ihr sitzt mit der kostenlosen Radio Galaxy App im Bus und kommt nicht zu spät zur Schule. Alle anderen, die jetzt noch ganz entspannt frühstücken und dann gleich auf dem Weg in die Frühschicht sind, auch schön, dass ihr dabei seid. In knapp 10 Minuten gibt's einen ganz entspannten Track von Harry Styles gegen den Rush-Hour-Stress. American Girls heißt das Teil und gleich geht's rein mit Self-Aware von Tampa City mit diesem 15-sekündigen Mitgröhl-Chorus, den alle aus TikTok kennen. Aber wir, Leute, wir haben den in voller Länge natürlich. Sonst wären wir nicht Radio Galaxy. Um kurz nach halb acht gibt's den auf die Ohren und noch viel mehr der besten aktuellen Hits gleich.
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13: Ich bin Fabian Schaffer. Guten Morgen. Die 12-Uhr-Regel an Tankstellen soll weg, das fordert der ADAC. Zwar wurde die Zahl der täglichen Preisänderungen erheblich reduziert, gesenkt habe das die Spritpreise jedoch nicht, Lea Matschulat berichtet.
14: Die 12-Uhr-Regel habe dazu geführt, dass sich der Preis für den Liter Benzin oder Diesel pro Tag viel deutlicher ändere als vorher. Und das nicht zum Vorteil der Autofahrer, findet der ADAC. Wer mittags nach 12 Uhr tanken müsse, der habe erhebliche Zusatzkosten.
13: In Bayern sind in diesem Jahr weniger Menschen ertrunken als im Vorjahreszeitraum. Das hat die DLRG in ihrer Sommerbilanz mitgeteilt. Zwischen Jahresbeginn und dem 15. September sind 61 Menschen beim Baden gestorben. 2025 waren es 73. Trotzdem die meisten aller Bundesländer. Die meisten Todesfälle gab es in Seen und Flüssen. Betroffen waren vor allem junge Männer. Nach dem tödlichen Unfall auf dem Münchner Oktoberfest ist der Freefall-Turm Hangover wieder in Betrieb. Der TÜV hat nach Angaben der Betreiberfamilie bei der technischen Überprüfung des Fahrgeschäfts keine Mängel festgestellt. Am Montagabend hatte die Gondel des Turms beim Herabfahren einen 52-jährigen Sicherheitsmann getroffen und tödlich verletzt. In der Fußball-Champions League der Frauen ist der FC Bayern trotz 2:0-Führung nicht über ein 2:2 gegen Manchester City hinausgekommen und die deutschen Volleyballer sind im Viertelfinale der EM in Bulgarien ausgeschieden. Die Mannschaft von Bundestrainer Botti unterlag Titelverteidiger Polen mit 0:3.
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16: Ich bin Birte Montasseri. Das Ansbacher Aquella Freibad hat jetzt Bilanz gezogen über die diesjährige Saison. Demnach konnte in diesem Sommer die magische Grenze von rund 125.000 Freibadgästen geknackt werden, heißt es in einer Pressemitteilung. Nur 2003 war das schon mal gelungen. Den größten Ansturm erlebte das Aquella Freibad am 27. Juni. Da kamen über 4.700 Menschen, um sich im diesjährigen Super Sommerabkühlung zu verschaffen. Übrigens, die Freibadsaison geht in Ansbach noch bis einschließlich 27. September.
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17: 5 Grad in Sugenheim.
0: Heute ist es mal sonnig, mal bewölkt. Der Galaxy-Wettertrend. Morgen bekommen wir Sonne, Wolken und vereinzelt kann man Schauer dabei sein.
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0: Die neuesten Blitzer stehen auf der B14 Katterbach in Richtung Ansbach, in Unterwurmbach zwischen Andorf und Rügland und Kolmberg am Mutzausgang in Richtung Ansbach. Dankeschön Bernd, Carmen, Manuel und Alex.
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0: 7.38 Uhr. Ab heute könnt ihr eine Woche gratis trainieren.
1: Guten Morgen, Sportfreunde. Raus aus den Betten und hinein in die Bewegung. Der Fortschritt baut sich nicht von alleine auf. Für fitte Körper im Kosmos braucht es Einsatz, Disziplin und täglichen Schwung.
0: So schaut's aus, Felix hier, guten Morgen. Die Europäische Woche des Sports hat begonnen. Daher gibt's die bundesweite Aktion United Let's Move. Um uns alle zu motivieren, gibt's auf der einen Seite natürlich unsere Playlist. Auf der anderen Seite bieten über 8000 Fitnessstudios in ganz Deutschland Folgendes an. Eine Woche gratis Training, ohne Vertrag, ohne Kosten, ohne Risiko. Wenn ihr noch nie im Gym wart, es euch aber sau interessiert, wie es da ist und ob das was für euch ist, dann checkt mal ein Gym in eurer Nähe aus, ob die auch bei der Aktion mitmachen und dann geht da mal komplett kostenlos alles ausprobieren. Als Ex-Polizist kann ich euch Kraftsport natürlich nur wärmstens empfehlen, vor allem, wenn man hingehen kann, wie es einem selber am besten passt, in Klammern Schichtdienst. Genau, und die Aktion geht eben ab heute los und läuft noch bis zum 30. September. Schönen Mittwochmorgen euch und viel Spaß beim Rumsporteln. 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

0: 7.48 Uhr.
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0: Felix hier, guten Morgen. Und guten Morgen, Dippi.
3: Guten Morgen.
0: Warum bist du hier?
3: Jeden Mittwoch Produkte raten, aufstehen und mitquizzen. Ich suche immer eine Original-Produktrezension aus dem Internet raus, die jemand abgegeben hat. Und dann dürfen alle mitraten, welches Produkt sich dahinter denn verbirgt.
0: Und ich darf blöd ausschauen, weil ich komme nie auf die richtige Lösung.
3: Ja. Es ist nie zu spät. Vielleicht kommst du ja heute drauf. Achtung, dieses Teil löst für mich und meine Family ein uraltes Problem. Tolles Material und ganz easy anzubringen. Es passen sowohl herkömmliche als auch elektrische rein.
0: Also ich hätte gesagt, ein Schlüssel, damit man sich einsperren kann, dass man Ruhe von der Familie hat, aber das ist wahrscheinlich...
3: Ich glaube, du bleibst auch heute erfolglos.
0: Mist. Okay, Leute, Dippi, noch einmal die Bewertung.
3: Dieses Teil löst für mich und meine Family ein uraltes Problem. Tolles Material und ganz easy anzubringen. Es passen sowohl herkömmliche als auch elektrische rein.
0: Welches Produkt suchen wir? 0800 007 0076. Anne, hast du eine Idee?
4: Oh je, da bin ich ganz schlecht drin, glaube ich. Eine Zahnbürstenhalterung.
3: Ah, eine Zahnbürstenhalterung, ja. Da kommt man auf so eine Idee. Aber na, ich nehm's mal mit.
0: Okay, gut. Ja, dann
3: gibt's
0: haben wir
3: noch was?
0: Jürgen, probiert's auch mal.
5: Hängeschrank? Nein. Küche, da passen elektrische Geräte raus.
3: Da passen herkömmliche als auch elektrische Geräte rein. Gute Idee, aber nicht die richtige Lösung. Okay. Aber danke, Jürgen. Jürgen, glaube ich.
0: Sabine, du hast jetzt hier den letzten Shot.
6: Weiß ich nicht, keine Ahnung. Steckdose.
0: Steckdose. Ja, genauso verzweifelt bin ich auch. So, was ist es? Ja,
3: es ist keine Steckdose, es ist kein Hängeschrank. Es ist tatsächlich eine Edelstahl-Wandhalterung für Zahnbürsten.
0: Hey.
3: Wer war es am Anfang?
0: Anne.
3: Anne,
0: herzlichen Glückwunsch.
3: Super. Es ist gelöst.
0: Ruhm und Ehre gehen raus an dich. Und ich gehe nochmal nachsitzen oder so. Produkte raten jeden Mittwoch mit Dippi. Immer um diese Zeit. Hier auf Radio Galaxy.

0: Voll schön, dass ihr da seid. Es ist Mittwochmorgen. Ich bin Felix und die besten aktuellen Hits der kommenden halben Stunde kommen von Becky G. Schöne spanische Nummer. Zusammen mit sehr erfolgreichen und sehr talentierten Producer aus Berlin. Topic heißt er. Und Sorry Papi. Eine schöne Clubhymne, wo es darum geht, dass die lieben Herren der Schöpfung sich mal ein bisschen mit ihren Anfragen auf der Tanzfläche zurückhalten sollen, um es mal so zu formulieren. Dann haben wir noch Taylor Swift mit I Knew It, I Knew You. Ganz entspannte Country-Pop-Nummer. Übrigens auch der Titelsong von Toy Story 5. Und rein geht's gleich mit Bebe Rexha und New Religion, wo auch Faithless von Insomnia drinsteckt. Sample aus 1995. Wirklich, also so ein wunderbares Liedgut. Ja, das darf nicht verloren gehen. Deswegen immer schön recyceln. Gut gemacht, Bebe Rexha. Gleich um kurz nach 8 die besten aktuellen Hits hier auf Radio Galaxy.
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0: Punkt 8 Uhr.
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10: Ich bin Fabian Schaffer. Guten Morgen. Die Deutsche Lebensrettungsgesellschaft hat ihre Bilanz zum Sommerende veröffentlicht. Insgesamt haben in diesem Jahr bislang 320 Menschen ihr Leben durch Ertrinken in deutschen Gewässern verloren. Allein im Juni gab es über 100 Todesfälle, so DLRG-Präsidentin Vogt.
11: Zusammen hängt es mit der andauernden Hitzewelle in diesem Monat. Wenn es besonders heiß ist, dann zieht es viele Menschen ans Wasser und viele Menschen sind dabei auch vermeidbare Risiken eingegangen und haben vor allem auch ihre eigenen Schwimmfähigkeiten überschätzt.
10: Mit mehr Aufklärung ließe sich die Zahl der Badeunfälle verringern, hieß es weiter. Die meisten tödlichen Unfälle beim Baden gab es in Bayern. Die 12-Uhr-Regel an Tankstellen soll weg, das fordert der ADAC. Zwar wurde die Zahl der täglichen Preisänderungen erheblich reduziert, gesenkt habe das die Spritpreise jedoch nicht. Vielmehr habe sich die Preisdifferenz innerhalb eines Tages deutlich ausgeweitet. Die Regel gilt seit April. Der Handelsverband Deutschland warnt auch nach dem Wegfall der Zollfreigrenze vor einer andauernden Flut von Billigpaketen aus Ländern außerhalb der EU. Etwa Temu oder Shein würden sich anpassen, sagte HDE-Hauptgeschäftsführer Gent T-Online. Seit Juli wird auch auf günstige Waren aus dem Ausland zollfällig. Ab November kommt eine zusätzliche Bearbeitungsgebühr auf günstige Online-Bestellungen hinzu. Zwei Kellnerinnen haben auf dem Münchner Oktoberfest einem Besucher das Leben gerettet. Der 78-Jährige war gestern in einem Festzelt zusammengebrochen. Die Bedienungen haben sofort den Notruf verständigt und mit einer Herzdruckmassage begonnen. Andere Kellner schirmten die Stelle mit Decken ab. Nach 10 Minuten konnte der Mann wiederbelebt werden. Er kam in eine Klinik.
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5: Ich bin Birt Montasseri. In Lehrberg haben es Unbekannte wohl auf teure Autos abgesehen gehabt. Laut Polizei wurden hier zwischen Samstagnachmittag und Montagmorgen ein Porsche und ein Mercedes bewusst beschädigt. Beide Autos waren in der Sonnenstraße geparkt. Der Schaden liegt bei mehreren tausend Euro. Jetzt sucht die Polizei Zeugen. Wer was gesehen hat, kann sich bei der Polizei Ansbach melden. Die Nummer bei uns im Netz.
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12: 5 Grad im Pleinfeld. Heute ist es mal sonnig, mal bewölkt. Der Galaxy Wettertrend. Morgen bekommen wir Sonne, Wolken und vereinzelt kann mal ein Schauer dabei sein.
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12: Die neuesten Blitzer stehen auf der B14 Katterbach in Richtung Ansbach, in Unterwurmbach zwischen Andorf und Rügland und Kolmberg am Ortsausgang in Richtung Ansbach. Dankeschön Bernd, Carmen, Manuel und Alex.
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0: 10 nach 8. Diese Haarklammern setzen nicht nur einen Fashion-Trend, sie lösen on top noch ein sehr nerviges Problem.
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0: Felix hier, guten Morgen. Wir alle kennen die gute alte Haarklammer in verschiedenen Größen und Designs, gell? Bis vor kurzem wusste ich aber selber nicht, dass die besonders bei schwarzen Frauen mit dickerem Afrohaar oder Braids ständig kaputt gehen und schlichtweg nicht halten. Also haben sich drei junge Menschen in Forchheim zusammengetan, um diese Lücke im Markt zu schließen. Das frische Haarklammer-Startup heißt Grip und eine der Gründerinnen ist Destiny Landell.
2: Wir haben Grip gegründet, weil meine beste Freundin und ich beide Afrohaare haben und nie eine Klammer gefunden haben, die unsere Haare wirklich zusammenhält. Also sind wir in die Recherche gegangen, um Klammer

0: Klammern speziell für Afrohaare und Locken zu entwickeln. Unsere Klammern sind aus einem speziellen Material, nicht aus Plastik, nicht aus Metall, sondern aus Zelluloseacetat. Das wird aus Holzfasern gewonnen und das macht unsere Haarklammern robuster und auch bequemer als die herkömmlichen Haarklammern.
1: Und dazu setzen die Teile noch ein richtig cooles Fashion-Statement, denn die sind mit so einem kleinen Loch versehen, in das auswechselbare Charms reingehängt werden können. Stellt euch einfach so vor wie ein Ohrring, nur eben an der Haarklammer dran. Sieht echt richtig schick aus und ich sehe es vor allem online immer häufiger. Grip hat aber natürlich für alle Haartypen die passenden Größen. So schauen die Dinger an jedem Kopf super cool aus. Bloß nicht an meinem. Schönen Mittwochmorgen jetzt. Frische neue Trends habe ich natürlich immer für euch da um diese Zeit hier auf Radio Galaxy.

0: Uhr 18.
1: Auf der Wiesn wird nicht nur ordentlich Xufa, sondern auch ganz schön viel Daten verbraucht.
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1: Felix hier, guten Morgen. Die Telekom hat am ersten Wiesnwochenende nämlich einen neuen Datenrekord gemeldet. 57,7 Terabyte wurden auf der Theresienwiese über das Mobilfunknetz übertragen. Das sind nochmal 18% mehr als im vergangenen Jahr. Nur so im Vergleich, damit ihr es besser euch vorstellen könnt. Mit diesem Datenverbrauch könntet ihr 1000 Jahre Musik streamen zum Beispiel. Super crazy. Aber klar, ihr seid auf dem Oktoberfest, da wird erstmal ein Foto vom ersten Bier in die Familiengruppe geschickt, die nächste Insta-Story gemacht, natürlich noch schnell ein Video vom Wiesentisch gepostet. Ja, auf jeden Fall ganz schön was los auf der Datenautobahn. Na, aber der Datenverbrauch ist wirklich gar nichts im Vergleich zum Bratenverbrauch. 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

0: 5 Minuten vor 8:30. Ich komme immer noch nicht drauf, wie man seinen Song Fiebertraum nennt, obwohl es eigentlich ein schönes Thema ist. Guten Morgen erstmal an diesem Mittwoch. Ich bin Felix und ihr hört die Galaxy Morning Show. Toll, dass ihr dabei seid. Alex Warren hat seine Single übers Kennenlernen seiner Frau Fever Dream genannt. Obwohl es ja eigentlich eine schöne Geschichte ist, ne? Weil die sind ja immer noch zusammen. Also so ein Fiebertraum kann es nicht gewesen sein. Eher ein Wunschtraum, meiner Ansicht nach. Aber gut. Vielleicht checke ich den Song auch einfach nicht. Ist auch wurscht. Shakira und Burna Boy haben wir auf jeden Fall auch noch mit dabei. Mit dem Sommer des Jahres, Die Die und Shakira, erst vor ein paar Tagen aufgetreten in Madrid. Riesengroße Bühne, total viele Menschen da. Und mittendrin die beste Freundin meiner Freundin, Vanessa, die hat sich das dort angeschaut mit ihrem Freund, der aus Madrid tatsächlich auch stammt. Und das ist wirklich ein Abriss sondergleichen gewesen. Total krass. Und diesen Vibe von diesem Abriss, den braucht man jetzt, um gut reinzustarten in diesen Mittwochmorgen. Gleich mit Die Die von Shakira und Burna Boy um kurz nach 8:30 mit den besten aktuellen Hits und mehr gleich auf Radio Galaxy.
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17: Ich bin Fabian Schaffer. Guten Morgen. Die Deutsche Lebensrettungsgesellschaft hat ihre Bilanz zum Sommerende veröffentlicht. Insgesamt haben in diesem Jahr bislang 320 Menschen ihr Leben durch Ertrinken in deutschen Gewässern verloren. Allein im Juni gab es über 100 Todesfälle, so DLRG-Präsidentin Vogt.
18: Zusammen hängt es mit der andauernden Hitzewelle in diesem Monat. Wenn es besonders heiß ist, dann zieht es viele Menschen ans Wasser und viele Menschen sind dabei auch vermeidbare Risiken eingegangen und haben vor allem auch ihre eigenen Schwimmfähigkeiten überschätzt.
17: Mit mehr Aufklärung ließe sich die Zahl der Badeunfälle verringern, hieß es weiter. Die meisten tödlichen Unfälle beim Baden gab es in Bayern. Die 12-Uhr-Regel an Tankstellen soll weg, das fordert der ADAC. Zwar wurde die Zahl der täglichen Preisänderungen erheblich reduziert, gesenkt habe das die Spritpreise jedoch nicht. Vielmehr habe sich die Preisdifferenz innerhalb eines Tages deutlich ausgeweitet. Die Regel gilt seit April. Der Handelsverband Deutschland warnt auch nach dem Wegfall der Zollfreigrenze vor einer andauernden Flut von Billigpaketen aus Ländern außerhalb der EU. Etwa Temu oder Shein würden sich anpassen, sagte HDE-Hauptgeschäftsführer Gent, T-Online. Seit Juli wird auch auf günstige Waren aus dem Ausland zollfällig. Ab November kommt eine zusätzliche Bearbeitungsgebühr auf günstige Online-Bestellungen hinzu. Zwei Kellnerinnen haben auf dem Münchner Oktoberfest einem Besucher das Leben gerettet. Der 78-Jährige war gestern in einem Festzelt zusammengebrochen. Die Bedienungen haben sofort den Notruf verständigt und mit einer Herzdruckmassage begonnen. Andere Kellner schirmten die Stelle mit Decken ab. Nach 10 Minuten konnte der Mann wiederbelebt werden. Er kam in eine Klinik.
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20: Ich bin Birte Montasseri. Das Ansbacher Aquella Freibad hat jetzt Bilanz gezogen über die diesjährige Saison. Demnach konnte in diesem Sommer die magische Grenze von rund 125.000 Freibadgästen geknackt werden, heißt es in einer Pressemitteilung. Nur 2003 war das schon mal gelungen. Den größten Ansturm erlebte das Aquella Freibad am 27. Juni. Da kamen über 4.700 Menschen, um sich im diesjährigen Supersommer Abkühlung zu verschaffen. Übrigens, die Freibadsaison geht in Ansbach noch bis einschließlich 27. September.
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21: 12 Grad in Treuchtlingen. Heute ist es mal sonnig, mal bewölkt. Der Galaxy Wettertrend. Morgen bekommen wir Sonne, Wolken und vereinzelt kann man Schauer dabei sein.
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21: Die neuesten Blitzer stehen auf der B14 Katterbach in Richtung Ansbach. In Unterwurmbach zwischen Andorf und Rügland und Kolmberg am Ortsausgang in Richtung Ansbach. Dankeschön Bernd, Carmen, Manuel und Alex.
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1: 8:39 Uhr. Willkommen im Spielewohnzimmer, was wir uns vom Wochenende jetzt einfach mal in diesen Mittwochmorgen holen.
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1: Felix hier, guten Morgen. Ich liebe unsere Community und deswegen zocken wir einfach mal eine Runde Produkte raten zusammen, einfach weil es Spaß macht. Und da gibt es immer eine Produktbewertung aus dem Internet, von der ich absolut keine Ahnung habe, zu welchem Produkt die gehört. Also, hören wir einfach mal rein, was Kollege Dippi uns diese Woche aufgetischt hat.
4: Dieses Teil löst für mich und meine Family ein uraltes Problem. Tolles Material und ganz easy anzubringen. Es passen sowohl herkömmliche als auch elektrische rein.
1: Boah, schwierig, schwierig, schwierig. Sabine, was sagst du?
5: Weiß ich nicht, keine Ahnung, Steckdose.
1: Also, schauen wir mal, ne? Ich selber habe auch wirklich, ich muss zugeben, gar keine Ahnung, was diesmal gemeint sein könnte. Deswegen bitte, bitte helft uns. 0800 007 0076. Auflösung in einer guten Stunde dann. Hier beim großen Produkteraten wie jeden Mittwoch mit Dippi und euch auf Radio Galaxy.
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0: 8.43 Uhr.
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0: 10 vor 9. Ab heute könnt ihr eine Woche gratis trainieren.
1: Guten Morgen, Sportfreunde. Raus aus den Betten und hinein in die Bewegung. Der Fortschritt baut sich nicht von alleine auf. Für fitte Körper im Kosmos braucht es Einsatz, Disziplin und täglichen Schwung.
0: So schaut's aus. Felix hier, guten Morgen. Die Europäische Woche des Sports hat begonnen. Daher gibt's die bundesweite Aktion United Let's Move. Um uns alle zu motivieren, gibt's auf der einen Seite natürlich unsere Playlist. Auf der anderen Seite bieten über 8000 Fitnessstudios in ganz Deutschland Folgendes an. Eine Woche Gratistraining, ohne Vertrag, ohne Kosten, ohne Risiko. Wenn ihr noch nie im Gym wart, es euch aber sau interessiert, wie es da ist und ob das was für euch ist, dann checkt mal ein Gym in eurer Nähe aus, ob die auch bei der Aktion mitmachen und dann geht da mal komplett kostenlos alles ausprobieren. Als Ex-Polizist kann ich euch Kraftsport natürlich nur wärmstens empfehlen, vor allem, wenn man hingehen kann, wie es einem selber am besten passt. In Klammern Schichtdienst. Genau, und die Aktion geht eben ab heute los und läuft noch bis zum 30. September. Schönen Mittwochmorgen euch und viel Spaß beim Rumsporteln. 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

0: Schön, dass ihr da seid an diesem Mittwoch. Hier ist die Galaxy Morning Show mit Felix und wir verabschieden uns so langsam aber sicher von der Aperol Spritz Season und begrüßen die Pumpkin Spice Latte Era in diesem Jahr, also den Herbst. Trinke ich tatsächlich ab und zu echt auch ganz gerne, aber ich komme mir manchmal ein bisschen doof vor, das zu bestellen, weil dann sich jeder an der Kasse denkt, naja, das trinkst du ja nur, weil das so ein Trendding ist, ne? So, nein, das schmeckt mir wirklich, aber egal. Um nochmal kurz die Aperol Spritz Season zu zelebrieren, hören wir gleich in 10 Minuten The Bowser mit Manatic. Der klingt nämlich so richtig nach Daydrinking und guten Freunden, mit denen man einfach so ab 14 Uhr an einem Samstagnachmittag hängt in der Sonne und dann einfach eine gute Zeit hat. Ne? Und eine gute Zeit, die brauchen wir auch. Und die liefert uns auch noch Teddy Swims mit seiner unfassbar genialen Soul-Stimme und seiner Single Mr. Now It All um kurz nach 9 hier auf Radio Galaxy. Die besten aktuellen Hits gleich.
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8: 9:01.
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11: Ich bin Fabian Schaffer. Guten Morgen. Die Regierung will vom kommenden Monat an wieder Fahrer von Verbrennerautos entlasten. Die Maßnahmen ernten aber Kritik. Der Vorsitzende der Gewerkschaft Verdi Wernicke sagte dem Redaktionsnetzwerk Deutschland, der Spritpreisdeckel, der 2027 eingeführt werden soll, komme viel zu spät. Bis dahin würden sich die Mineralölkonzerne weiter dumm und dusselig verdienen. Auch der Tankrabatt sei ungerecht, weil er einseitig zulasten der Steuerzahler gehe. In deutschen Gewässern sind im Sommer mehr Menschen ums Leben gekommen als noch ein Jahr zuvor. Wie die Deutsche Lebensrettungsgesellschaft mitteilte, ertranken zwischen Anfang Mai und Ende der Sommerferien 248 Menschen, 12 mehr als in der Badesaison 2025. Unter den Toten sind viele junge Männer, die LRG-Präsidentin Vogt.
12: Leichtsinn, Selbstüberschätzung, aber auch mangelnde Schwimmkompetenz, das sind die Stichworte, die man dazu leider geben muss. Und manche setzen sich eben leichtfertig Gefahren aus und sind sich dessen offenbar überhaupt nicht bewusst.
11: Die meisten Badetoten gab es in Bayern. Wer andere Menschen mit sogenannten K.O.-Tropfen außer Gefecht setzt, soll künftig härter bestraft werden können. Der Bundestag beschäftigt sich heute mit einem entsprechenden Gesetzentwurf der Regierung. Danach sollen K.O.-Tropfen rechtlich auf einer Stufe mit Waffen oder gefährlichen Werkzeugen wie Messern stehen. Vor dem Landgericht Augsburg beginnt zur Stunde der Prozess gegen einen mutmaßlichen IS-Sympathisanten. Dem 22-Jährigen wird versuchter Mord in 23 Fällen vorgeworfen. Er soll vor rund einem Jahr auf der B16-Umfahrung bei Dillingen mit einem Luftgewehr auf fahrende Autos geschossen haben. Verletzt wurde niemand, es entstand Sachschaden von mehr als 33.000 Euro.
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14: Ich bin Birte Montasseri. Nach einem nächtlichen LKW-Unfall auf der A6 Richtung Nürnberg zwischen Ansbach und Lichtenau gab es eine stundenlange Vollsperrung. Jetzt ist sie aufgehoben und es geht zumindest einspurig an der Unfallstelle vorbei. Aufgrund der Vollsperrung und auch des anrollenden Pendlerverkehrs waren die Neben- und Ausweichstrecken rund um Ansbach stark belastet. Ein LKW war zwischen Ansbach und Lichtenau gegen 23.30 Uhr in einen Warnleitanhänger auf der Autobahn geprallt. Wie es genau dazu kommen konnte, ist noch offen. Verletzt wurde niemand.
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16: 14 Grad in Scheinfeld. Heute ist es mal sonnig, mal bewölkt. Der Galaxy-Wetter-Trend. Morgen bekommen wir Sonne, Wolken und vereinzelt kann man Schauer dabei sein.
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16: Die neuesten Blitzer stehen auf der B14 in Katterbach in Richtung Ansbach, Herriedenhöhe Realschule, unter Wurmbach an der Kirche zwischen Rügland und Andorf und Kolmberg am Ortsausgang Richtung Ansbach. Danke Martin, Alex, Manuel, Thomas, Ursula, Carmen und Bernd.
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0: 10 nach 9.
1: Jetzt kannst du als Sängerin natürlich mit Skandalen auf dich aufmerksam machen oder du machst einfach sau coole Aktionen. Felix hier, guten Morgen. Ein super Beispiel ist Dua Lipa, die ist gerade auf Radical Optimism Tour unterwegs. In Lateinamerika, da covert sie einfach aus jedem Land, wo sie ist, den beliebtesten Song. Das finde ich total spannend. Das heißt, Dua Lipa singt dann auf Spanisch oder auf Portugiesisch. Hier zum Beispiel hat sie sich in der kolumbianischen Hauptstadt Bogota einen ganz großen Namen rausgesucht, denn da kommt auch Shakira her. Und von ihr hat sie den Song Antologia gecovert. So geil, ey. Wenn sie nach Deutschland kommt, was zwar aktuell nicht geplant ist, aber eines Tages wird es soweit sein, bin ich auf jeden Fall schon gespannt auf ihre Version von Atemlos von Helene Fischer. 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

0: 9.18 Uhr. Wenn ihr in und rund um München mit Bus und Bahn unterwegs seid, müsst ihr künftig teilweise tiefer in die Tasche greifen, ja.
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0: Felix, hier guten Morgen. Der MVV erhöht die Fahrpreise zum 1.1.27 im Schnitt um 4,9%. Besonders deutlich wird's bei der Streifenkarte. Die kostet dann 21 Euro statt bisher 18,70. Die gute Nachricht, einige häufig genutzte Tickets bleiben stabil. Die Kurzstrecke und auch die Einzelfahrkarte für die Zone M werden nicht teurer. Und auch das 365-Euro-Ticket für Schülerinnen und Schüler, Azubis und Azubinen bleibt auch beim bisherigen Preis. Grund für die Preiserhöhungen sind übrigens laut MVV die gestiegenen Betriebskosten. Zum Beispiel für Treibstoffe. Wer hätte das gedacht?
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0: 5 Minuten vor 9:30. Schönen Mittwochmorgen, hier ist die Galaxy Morning Show mit Felix. Und was wäre, wenn trotz aller alltäglichen Problemchen, die wir so mit uns rumtragen, was wäre denn, wenn das eigentlich so die geilste Zeit ist, in der wir uns gerade befinden und wir es nur noch gar nicht merken? Also für uns persönlich vor allem die geilste Zeit. Das dachte sich Krista Sarandi auch. Weil, ganz ehrlich, irgendwie, wenn wir immer nur darauf warten, dass irgendwas besser wird, dann wird es doch nicht besser, ne? Also lieber mal das, was wir haben, aktiv genießen und dankbar dafür sein. Finde ich total geil, dass Krista Sarandi da einen niceen Song draus gemacht hat. Heißt Good Old Days, also die guten alten Tage. Und er sagt halt sinngemäß, lass mal so tun, als wären heute die guten alten Tage, über die wir in 10, 20, 30 Jahren noch reden werden. Ja, voll gut. Und rein geht's mit Nico Santos, der sich denkt, bleib doch noch ein bisschen länger. Wieso willst du denn schon gehen? Why don't you stay? Auch eine gute Nummer. Gleich um kurz nach 9:30 hier auf Radio Galaxy. Die besten aktuellen Hits und mehr gleich.
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11: 14 Grad in Scheinfeld. Heute ist es mal sonnig, mal bewölkt. Der Galaxy-Wettertrend. Morgen bekommen wir Sonne, Wolken und vereinzelt kann mal ein Schauer dabei sein.
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11: Die neuesten Blitzer stehen auf der B14 in Katterbach in Richtung Ansbach, Riedenhöhe Realschule, unter Wurmbach an der Kirche zwischen Rügland und Andorf und Kolmberg am Ortsausgang Richtung Ansbach. Danke Martin, Alex, Manuel, Thomas, Ursula, Carmen und Bernd.
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0: 9.37 Uhr. Diese Haarklammern setzen nicht nur einen Fashion-Trend, sie lösen on top noch ein sehr nerviges Problem.
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0: Felix hier, guten Morgen. Wir alle kennen die gute alte Haarklammer in verschiedenen Größen und Designs, gell? Bis vor kurzem wusste ich aber selber nicht, dass die besonders bei schwarzen Frauen mit dickerem Afrohaar oder Braids ständig kaputt gehen und schlichtweg nicht halten. Also haben sich drei junge Menschen in Forchheim zusammengetan, um diese Lücke im Markt zu schließen. Das frische Haarklammer-Startup heißt Grip und eine der Gründerinnen ist Destiny Landell.
2: Wir haben Grip gegründet, weil meine beste Freundin und ich beide Afrohaare haben und nie eine Klammer gefunden haben, die unsere Haare wirklich zusammenhält. Also sind wir in die Recherche gegangen, um Klammern speziell für Afrohaare und Locken zu entwickeln. Unsere Klammern sind aus einem speziellen Material, nicht aus Plastik, nicht aus Metall, sondern aus Zelluloseacetat. Das wird aus Holzfasern gewonnen und das macht unsere Haarklammern robuster und auch bequemer als die herkömmlichen Haarklammern.
0: Und dazu setzen die Teile noch ein richtig cooles Fashion-Statement, denn die sind mit so einem kleinen Loch versehen, in das auswechselbare Charms reingehängt werden können. Stellt euch einfach so vor wie ein Ohrring, nur eben an der Haarklammer dran. Sieht echt richtig schick aus und ich sehe es vor allem online immer häufiger. Grip hat aber natürlich für alle Haartypen die passenden Größen. So schauen die Dinger an jedem Kopf super cool aus. Bloß nicht an meinem. Schönen Mittwochmorgen jetzt. Frische neue Trends habe ich natürlich immer für euch da um diese Zeit hier auf Radio Galaxy.

0: Uhr 46.
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0: Felix hier, guten Morgen. Und guten Morgen, Dippi.
3: Guten Morgen.
0: Warum bist du hier?
3: Jeden Mittwoch Produkte raten, aufstehen und mitquissen. Ich suche immer eine Original-Produktrezension aus dem Internet raus, die jemand abgegeben hat. Mhm. Und dann dürfen alle mitraten, welches Produkt sich dahinter denn verbirgt.
0: Und ich darf blöd ausschauen, weil ich komme nie auf die richtige Lösung.
3: Ja. Es ist nie zu spät. Vielleicht kommst du ja heute drauf. Achtung. Dieses Teil löst für mich und meine Family ein uraltes Problem. Tolles Material und ganz easy anzubringen. Es passen sowohl herkömmliche als auch elektrische rein.
0: Also ich hätte gesagt, ein Schlüssel, damit man sich einsperren kann, damit man Ruhe von der Familie hat, aber das ist wahrscheinlich...
3: Ich glaube, du bleibst auch heute erfolglos.
0: Mist. Okay Leute, Dippi, noch einmal die Bewertung.
3: Dieses Teil löst für mich und meine Family ein uraltes Problem. Tolles Material und ganz easy anzubringen. Es passen sowohl herkömmliche als auch elektrische rein.
0: Welches Produkt suchen wir? 0800 007 0076. Anne, hast du eine Idee?
4: Oh je, da bin ich ganz schlecht drin, glaube ich. Eine Zahnbürstenhalterung.
3: Ah, eine Zahnbürstenhalterung, ja. Da kommt man auf so eine Idee. Aber ich nehm's mal mit.
0: Okay, gut. Ja, dann haben wir
3: was.
0: Jürgen, probiert's auch mal.
5: Hängeschrank?
3: Nein.
5: Küche, da passen elektrische Geräte rein.
3: Da passen herkömmliche als auch elektrische Geräte rein. Gute Idee, aber nicht die richtige Lösung.
0: Okay.
3: Aber danke, Jürgen. Jürgen, glaube ich.
0: Sabine. Du hast jetzt hier den letzten Shot.
6: Weiß ich nicht, keine Ahnung. Steckdose.
0: Ja, genauso verzweifelt bin ich auch. So, was ist es? Ja,
3: es ist keine Steckdose, es ist kein Hängeschrank. Es ist tatsächlich eine Edelstahl-Wandhalterung für Zahnbürsten.
0: Hey.
3: Wer war es am Anfang?
0: Anne!
3: Anne,
0: herzlichen Glückwunsch!
3: Super. Es ist gelöst.
0: Ruhm und Ehre gehen raus an dich. Und ich gehe nochmal nachsitzen oder so. Produkte raten jeden Mittwoch mit Dippi immer um diese Zeit. Hier auf Radio Galaxy.

0: Hallo Stürze hier, bis gleich ab 10 in Radio Galaxy bei der Arbeit.
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17: Ich bin Fabian Schaffer. Die Bundesregierung will härtere Strafen für den Einsatz von K.O.-Tropfen. Wer die Mittel für Vergewaltigung oder Raub nutzt, soll künftig mindestens 5 Jahre Haft bekommen. K.O.-Tropfen sollen dann rechtlich wie eine Waffe gelten. Justizministerin Hubig in der ARD.
18: Das ist schon ein starkes Signal und ein starkes Stoppschild. Wenn man weiß, wenn man so etwas tut, dann ist man mit mindestens 5 Jahren Freiheitsstrafe dabei. Das ist ganz wichtig, aber Abschreckung alleine hilft nie. Wir brauchen Aufklärung, wir brauchen eine bessere Prävention.
17: Heute berät der Bundestag erstmals über das Vorhaben. Bei den Ausbildungsplätzen in Deutschland sieht es noch recht gut aus, aber danach wird's düster. Für Berufsanfänger ist der Weg ins Arbeitsleben deutlich schwieriger geworden. Das hat eine Analyse der Online-Jobbörse Indeed ergeben. Demnach gibt es rund 2/3 weniger Stellenangebote für Einstiegsjobs seit dem Rekordjahr 2022. Der Rückgang zieht sich durch alle Branchen. Am stärksten betroffen sind Bürojobs. In Bayern sind in diesem Jahr weniger Menschen ertrunken als im Vorjahreszeitraum. Das hat die DLRG in ihrer Sommerbilanz mitgeteilt. Zwischen Jahresbeginn und dem 15. September sind 61 Menschen beim Baden gestorben. 2025 waren es 73. Trotzdem die meisten aller Bundesländer. Die meisten Todesfälle gab es in Seen und Flüssen. Betroffen waren vor allem junge Männer. Der französische Olympiasieger Emilien Jacquelin wird im kommenden Jahr im Radsport statt wie bisher im Biathlon an den Start gehen. Das teilte der 31-Jährige per Videobotschaft mit. Gleichzeitig bleibe sein Ziel Olympia 2030. Da finden die Winterspiele in den französischen Alpen statt. Bei den letzten Spielen im Februar hatte er bei den Biathlon-Wettbewerben Gold und Bronze gewonnen.
19: Und jetzt Aktuelles aus Mittelfranken.
20: Ich bin Birt Montasseri. Der Bayerische Bauernverband Mittelfranken ruft zu einer großen Demonstration morgen in Würzburg auf. Anlass ist die Deutsche Agrarministerkonferenz, bei der es um Weichenstellungen in der Land- und Forstwirtschaft geht. Die deutsche und auch die bayerische Landwirtschaft hänge mittlerweile am seidenen Faden, heißt es in einer Pressemitteilung des BBV. Extreme Kosten, überzogene Auflagen und Handelsregeln würden die Landwirte und ihre Familien belasten. Am morgigen Donnerstagvormittag hat der Bauernverband eine Kundgebung geplant vor dem Tagungsgebäude der Agrarministerkonferenz.
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0: 14 Grad in Weinzell. Heute ist mal sonnig, mal wolkig. Der Galaxy-Wettertrend morgen. Bisschen mehr Wolken, etwas weniger Sonne. Vereinzelt kann mal ein Schauer dabei sein.
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0: A6 in Fahrtrichtung Nürnberg zwischen Ansbach und Lichtenau wegen Bergungsarbeiten nur eine Spur befahrbar. A7 und Würzburg zwischen Feuchtwang-Kreisheim und Wörnitz ist ein Unfall auf der Standspur. Nordblitzer stehen Herr Riedenhöhe Realschule B14, Katterbach in Richtung Ansbach, in Unterwurmbach an der Kirche und Kolmberg am Ortsausgang in Richtung Ansbach. Dankeschön, Bernd. Manuel, Thomas, Ursula, Alex und Martin.
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0: Servus, stürze hier einen schönen Mittwochvormittag. Bruce Springsteen hat heute Geburtstag, er wird 77. Ich würde natürlich auch alles Gute wünschen, aber ich will nicht, dass ihr denkt, ich würde mich beim Boss einschleimen. Jedenfalls ist er vor 77 Jahren auf die Welt gekommen. Ich weiß nur nicht genau, in welchem Land.

0: ist Radio Galaxy um 10:15. Morgens bei mir im Bus, steigt unterwegs oben Boxberg West manchmal Herr ein. Ich weiß nicht genau, was der arbeitet. Wir kennen uns ja nicht persönlich, aber der hatte jetzt immer kurze Hose an. Morgens um 5:30 bei der Kälte. Ich bin schon irgendwie mit dicker Jacke unterwegs und würde bei dem Wetter auch eine Kuscheldecke dabei haben, wenn sie so komisch aussehen würde. Aber heute hatte dieser Herr zum ersten Mal eine lange Hose an. Zum Herbstanfang. Aber Herbst ist doch ganz schön, oder?
1: Ja, eine neue Jahreszeit ist ja immer schön, zu sehen, wie die Blätter sich langsam färben.
2: Ja, so auch die Zeit daheim, diese Gemütlichkeit dann, Gesellschaftsspiele mit den Kindern, Kastanien sammeln.
3: Auf die neuen Sachen, die ich gekauft habe, auf den Pulli und die Stiefel.
4: Ich freue mich einfach auf den Herbst, auf die Wärmflasche.
5: Wir werden öfter Bergwandern gehen,
6: kühlere Nächte mit besserem Schlaf.
7: Und so diese ganze Halloween-Season geht ja auch los. Und dann die Dekoration dazu, das gefällt mir immer ganz gut im Herbst.
8: Man kann aus jeder Jahreszeit was machen.

0: Hier ist Radio Galaxy mit Nico Santos. Das sind die besten aktuellen Hits um kurz vor 10:30. China Lisa Lofink feiert heute ihren 40. Geburtstag. Sie hat heute Morgen vermutlich schon hunderte Glückwünsche bekommen und das waren nur die Beauty Dogs. Sie wurde einst bekannt durch Germany's Next Topmodel. Inzwischen ist sie allerdings kaum noch wiederzuerkennen, außer wenn sie was sagt.
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0: 14 Grad in Thalenhofen. Heute ist mal sonnig, mal wolkig. Galaxy Wettertrend. Morgen mehr Wolken. Bisschen weniger Sonne. Vereinzelt kann Schauer dabei sein.
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0: Die A6 in Fahrt Richtung Nürnberg zwischen Ansbach und Lichtenau wegen Bergungsarbeiten nur eine Spur befahrbar. Die A7 in Würzburg zwischen Furchtbahn-Kreisheim und Wörnitz Unfall auf der Standspur. Neuesten Blitzer, Herr Rieden, Höhe Realschule und in Unterwurmbach an der Kirche. Danke Martin, Manuel, Thomas und Ursula.

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2: 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Junge Talente. Die Ausbildungsstellenbörse in Ansbachs Innenstadt. Diesen Freitag von 9 bis 16 Uhr.
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14: Ich bin Stefan Schütz. Die Innenstädte bei uns gewinnen wieder an Anziehungskraft für Verbraucherinnen und Verbraucher. Das geht aus einer Umfrage für den Handelsverband hervor. Demnach gaben mehr als 80% an, künftig genauso oft oder sogar häufiger als bisher ihr Stadtzentrum zu besuchen, meistens zum Shopping. Ihr Anteil stieg damit im Vergleich zu einer Befragung aus dem Jahr 2024 um rund 20 Prozentpunkte. Bundesjustizministerin Hubig will das Erstellen, Besitzen und Verbreiten von Vergewaltigungsvideos stärker unter Strafe stellen. Der Staat müsse das klare Signal senden, dass solche Taten keine Kavaliersdelikte seien, sagte sie in der ARD. Heute berät der Bundestag über ein Gesetz, das schärfere Strafen für den Einsatz von K.O.-Tropfen vorsieht. In deutschen Gewässern sind im Sommer mehr Menschen ums Leben gekommen als noch ein Jahr zuvor. Wie die Deutsche Lebensrettungsgesellschaft mitteilte, ertranken zwischen Anfang Mai und Ende der Sommerferien 248 Menschen, 12 mehr als in der letzten Badesaison. Unter den Toten sind viele junge Männer, DLRG-Präsidentin Vogt.
15: Leichtsinn, Selbstüberschätzung, aber auch mangelnde Schwimmkompetenz, das sind die Stichworte, die man dazu leider geben muss. Und manche setzen sich eben leichtfertig Gefahren aus und sind sich dessen offenbar überhaupt nicht bewusst.
14: Die meisten Badetoten gab es in Bayern. Zwei Kellnerinnen haben auf dem Münchner Oktoberfest einem Besucher das Leben gerettet. Der 78-Jährige war gestern in einem Festzelt zusammengebrochen. Die Bedienungen haben sofort den Notruf verständigt und mit einer Herzdruckmassage begonnen. Andere Kellner schirmten die Stelle mit Decken ab. Nach 10 Minuten konnte der Mann wiederbelebt werden. Er kam in eine Klinik. Eine 6-jährige Chinesin hat beim Lösen des Zauberwürfels einen Weltrekord aufgestellt. Sie brauchte bei einem Wettbewerb im Durchschnitt nur 4,27 Sekunden, berichtet das staatliche Fernsehen. So gut hat noch kein Mädchen und auch keine Frau vor ihr abgeschnitten. Die 6-jährige trainiert täglich mehrere Stunden.
16: Und jetzt Aktuelles aus Mittelfranken.
17: Ich bin Birt Montasseri. In Neustadt-Al steht dieses Wochenende wieder eine wichtige Tradition im Stadtkalender. Am Sonntag wird nämlich Herbstfest gefeiert. Schon Samstag Samstag gibt es den Auftakt mit Live-Musik und Essen rund um den Marktplatz. Am Sonntag startet dann um 9 Uhr der Michaeli-Markt. Ab 11 Uhr gibt es zudem die Automeile. Den ganzen Tag über gibt es in Neustadt außerdem Kinderprogramm und Mitmachaktionen.
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18: 15 Grad in Dinkelsbühl. Heute ist mal sonnig, mal wolkig. Der Galaxy-Wettertrend. Morgen mehr Wolken, etwas weniger Sonne. Vereinzelt kann mal ein Schauer dabei sein.
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18: Die A6 in Fahrtrichtung Nürnberg. Zwischen Ansbach und Lichtenau wegen Bergungsarbeiten aktuell nur eine Spur befahrbar. Nossenblitzer stehen in der Riedenhöhe Realschule und in Unterwurmbach an der Kirche. Danke Martin, Manuel, Thomas und Ursula.
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18: Heute ist astronomischer Herbstanfang. Das heißt, Tag und Nacht sind heute genau gleich lang. Hätte ich gar nicht erwartet. Bei mir sind die Nächte irgendwie deutlich kürzer. Auch der Körper stellt jetzt sozusagen auf Herbst um. Wir sind öfter müde. Was damit uns passiert und was dagegen hilft, das ist gleich hier auf Radio Galaxy.

0: 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Mit den besten aktuellen Hits um 10 vor 12. Heute Herbstanfang. Einige läuten ihn vermutlich gleich feierlich mit dem Laubbläser ein. Auch körperlich merken wir den Herbst. Julia aus dem Radio Galaxy Team. Weshalb sind wir im Herbst eigentlich müder?
1: Ja, das liegt vor allem am Tageslicht. Es hilft unserer inneren Uhr dabei, zwischen Wachsein und Schlafen zu unterscheiden. Ja, und wenn es jetzt morgens länger dunkel bleibt, dann fällt das Aufstehen deshalb einigen schwerer. Und weil wir im Herbst oft weniger Zeit draußen verbringen, bekommen wir insgesamt weniger natürliches Licht ab. Der Körper braucht außerdem eine Weile, um sich an den veränderten Tagesrhythmus zu gewöhnen. Was? Das heißt aber nicht, dass im Herbst automatisch alle müde werden.
0: Was verändert sich denn sonst noch im Körper?
1: Ja, wenn es kälter wird, dann ziehen sich die Blutgefäße in der Haut zusammen, damit weniger Wärme verloren geht. Deshalb werden Hände und Füße schneller kalt. Auch die Haut kann trockener werden, draußen durch die kalte Luft und drinnen durch die Heizung, die wir jetzt bald wieder anmachen müssen. Und die kürzeren Tage können sich auf die Stimmung auswirken. Einige fühlen sich antriebsloser oder haben mehr Lust, sich zu Hause einzukuscheln. Das ist aber von Mensch zu Mensch unterschiedlich.
0: Was hilft uns denn bei der Umstellung?
1: Also am besten morgens gleich mal raus ins Tageslicht, auch wenn die Sonne nicht scheint. Das hilft der inneren Uhr in Schwung zu kommen. Bewegung an der frischen Luft macht zusätzlich wach und feste Schlafenszeiten erleichtern die Umstellung. Gegen trockene Haut helfen eine passende Pflege und nicht zu heißes Duschen. Und wenn Müdigkeit oder gedrückte Stimmung über Wochen anhalten und den Alltag belasten, dann sollte das wirklich ärztlich abgeklärt werden. Nicht jedes Tief liegt schließlich am Herbst.
0: Danke, Julia, für die Tipps, wie wir mit dem Herbst gut klarkommen.

0: Let me down slowly. 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
0: 16 Grad in Bad Windsheim. Heute ist es mal sonnig, mal wolkig. Galaxy Wetter trennt morgen mehr Wolken, etwas weniger Sonne. Vereinzelt kann man Schauer dabei sein.
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0: A6 in Fahrtrichtung Nürnberg zwischen Ansbach und Lichtenau laufen noch immer Bergungsarbeiten. Gibt nur eine Spur. Nur ist der Blitzer in Unterwurmbach an der Kirche. Danke, Manuel, Thomas und Ursula.
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2: Mit Lisa, servus. Und ich habe jetzt jede Menge Vorankündigungen für euch. Am Samstag ist Grüne Nacht in Ansbach. Licht und Flair, Kunst und Kultur, Museen, Musik und lange Einkaufsnacht ab 19 Uhr. Unter dem Motto Junge Talente lädt die 27. Ausbildungsstellenbörse am Freitag von 9 bis 16 Uhr wieder in die Ansbacher Innenstadt ein. Auf verschiedenen Plätzen informieren Ausbilder und Auszubildende aus Unternehmen und öffentlichen Verwaltungen über die verschiedenen Ausbildungsmöglichkeiten in der Region. Nature und Family Messe 2026. Die Messe für Energiespar, Nachhaltigkeit, Klimaschutz, alternative Mobilität und Familien. Das Ganze mit über 30 Ausstellern, Kinderbazar, Diskussionen, Interviews, Workshops und regionalen Speisen. Außerdem hat der BGU Baufachmarkt von 13 bis 18 Uhr geöffnet. Die Nature and Family Messe am Sonntag von 11 bis 18 Uhr in Ansbach-Brotzwinden im Industriegebiet. Alle Infos unter baumarkt-bgu.de/nature. Und Blaulichtparty an Bord der MS Brombachsee. Die Party mit DJ Frank Sonique für alle Helfer und Retter, die sich im Blaulichtbereich engagieren. Abfahrt ist morgen um 17.15 Uhr ab Ramsberg. Alle Infos unter msbrombachsee.com.
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0: Edward Sheeran auf Radio Galaxy gleich 12.
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13: Ich bin Stefan Schütz. Weg mit der 12-Uhr-Regel an Tankstellen, fordert der ADAC. Diese Regel habe zwar unter anderem die Zahl der täglichen Preisänderungen erheblich reduziert, doch die Spritpreise insgesamt seien dadurch nicht gesunken. Lea Matschulat berichtet.
14: Die 12-Uhr-Regel habe dazu geführt, dass sich der Preis für den Liter Benzin oder Diesel pro Tag viel deutlicher ändere als vorher. Und das nicht zum Vorteil der Autofahrer, findet der ADAC. Auch das Leibniz-Zentrum für europäische Wirtschaftsforschung hatte schon festgestellt, die 12-Uhr-Regel führt zu höheren Durchschnittspreisen.
13: Auf der Zugspitze Deutschlands höchstem Berg sind mehrere Kubikmeter Fels abgebrochen, verletzt wurde niemand. Der Abbruch an der deutsch-österreichischen Grenze war gestern bemerkt worden und hält laut Bergwacht Greinau auch heute noch an. Ungewöhnlich sei das Ausmaß, so ein Sprecher. Als Grund gilt der schwindende Permafrost durch den Klimawandel. Über Jahre war es Trend, dass die Innenstädte zunehmend gemieden wurden, doch hier gibt es nun offenbar eine Wende. Der Handelsverband teilte mit, dass 80% von ihm befragte Menschen sagten, künftig genauso oft oder noch häufiger ihr Stadtzentrum zu besuchen. Das ist ein Plus von 20% seit 2024. Die Experten sehen das als Zeichen, dass Investitionen und Entwicklungsprogramme wirken. Es wird nicht einfacher, ins Berufsleben einzusteigen, das zeigte eine Analyse der Jobbörse Indeed. Seit 2022 gibt es rund 2/3 weniger Stellenangebote für Einstiegsjobs. Besonders stark sank das Angebot im Marketing um 75% und in der IT um 77%. Aber in der Pflege sowie bei Lebensmitteln, Gastro und Hotellerie werden weiterhin verstärkt Berufseinsteiger gesucht. Deutschland holt beim digitalen Bezahlen auf, liegt aber weiter zurück. Das zeigt eine Studie der Boston Consulting Group. Im vergangenen Jahr gab es hierzulande im Schnitt rund 300 elektronische Zahlungen pro Kopf. Der EU-Schnitt liegt bei etwa 400. Die Zahl der Transaktionen wächst in Deutschland aber mit rund 10% stärker als im EU-Durchschnitt.
11: Und jetzt Aktuelles aus Mittelfranken.
15: Ich bin Birt Montasseri. Der Bayerische Bauernverband Mittelfranken ruft zu einer großen Demonstration morgen in Würzburg auf. Anlass ist die deutsche Agrarministerin. Ministerkonferenz, bei der es um Weichenstellungen in der Land- und Forstwirtschaft geht. Die deutsche und auch die bayerische Landwirtschaft hänge mittlerweile am seidenen Faden, heißt es in einer Pressemitteilung des BBV. Extreme Kosten, überzogene Auflagen und Handelsregeln würden die Landwirte und ihre Familien belasten. Am morgigen Donnerstagvormittag hat der Bauernverband eine Kundgebung geplant vor dem Tagungsgebäude der Agrarministerkonferenz.
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0: 16 Grad in Sonnenhofen. Heute ist es mal sonnig, mal wolkig. Der Galaxy Wettertrend morgen. Mehr Wolken, etwas weniger Sonne. Vereinzelt kann man Schauer dabei sein.
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0: A6 in Fahrt Richtung Nürnberg zwischen Ansbach und Lichtenhause wegen Bergungsarbeiten. Aktuell nur eine Spur befahrbar. Neueste Blitzer steht in Unterwurmbach an der Kirche. Dankeschön, Manuela, Thomas und Ursula.
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0: Am Wochenende ist das Herbstfest in Neustadt-Aisch. Ich schaue mir hier eben den Flyer an. Ja, top. Steht gut was an. Liveband etwa mit dabei. Autos auch. Details erzählt uns gleich der erste Bürgermeister hier auf Radio Galaxy. Ich bin Stürzi und das sind die besten aktuellen Hits von Nico Santos. Why don't you stay?

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1: Mit den besten aktuellen Hits gleich. Viertel eins. Ihr habt heute vielleicht auch schon Laub gesehen. Es liegt am Herbstanfang. Ist heute pünktlich dazu, ist am Wochenende in Oschaleisch das Herbstfest. Alexander Müller ist der erste Bürgermeister. Was ist geplant zum Auftakt?
2: Samstagabend bei uns ab 19 Uhr bei uns am Marktplatz spielt die Band Lick and Stick. Und in Neustadt ist es so, egal wie das Wetter ist, der Marktplatz ist da immer gut gefüllt. Also man hält sich da auch vor ein bisschen Tröpfeln. Da lassen die Leute sich nicht aufhalten, sondern die kommen

0: trotzdem alle und das ist, glaube ich, ganz schön.
1: Sonntag steht auch eine Menge an. Was zum Beispiel?
0: Also ich glaube, was immer ziemlich gut ankommt, weil es nicht mehr so oft gibt, ist unser traditioneller Michaeli-Markt an dem Sonntag. Das ist einfach, sind Marktstände von 9 bis 17 Uhr, die ganze Bahnhofstraße entlang. Ich sag mal, alles das, was man früher standardmäßig am Markt kaufen konnte, kommt wieder nach Neustadt und da kommen auch die Leute vom ganzen Landkreis her, um sich eine Schürze, um sich Blumen, um sich ein Gürtel oder irgend sowas zu kaufen.
1: Am kommenden Wochenende Herbstfest Neustadt-Aisch.

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19: 16 Grad in Odenbau. Heute ist es mal sonnig, mal wolkig. Der Galaxy Wetter Trend. Morgen mehr Wolken, etwas weniger Sonne. Vereinzelt kann man Schauer dabei sein.
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19: Nur zum Blitzer stehen auf der B14 Nürnberg-Ansbach Höhe Soldatenweiher und am Ortsausgang von Kolmberg Richtung Ansbach. Danke, Peter und Irene.
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0: ist Taylor Swift auf Radio Galaxy. So, ich muss erstmal für die passende Stimmung natürlich sorgen. Wo habe ich jetzt mein Klavier hingestellt?
1: Das ist ja blöd.
0: Ist ein kleines Klavier. Ach, da ist es. So. Ja, besser. Ich hätte es fast noch vergessen, in die Show zu packen. Das ist natürlich sehr schade gewesen. Deswegen jetzt auf jeden Fall meine allerherzlichsten Glückwünsche an Michael Ballack. Capitano. Er hat dem Model Sophia Schneiderhahn, ihr kennt sie bestimmt alle, ich nicht, Sophia Schneiderhahn heißt sie, im Portugal-Urlaub einen Antrag gemacht. Voll süß. So romantisch. Nur der Kniefall hat etwas länger gedauert. Sie musste für das spontane Fotoshooting erst noch die perfekte Pose finden. Mein Segen haben sie jedenfalls. Sollen sie machen, von mir aus. Hauptsache, wir müssen seine Neue nicht anschließend wieder im Dschungelcamp sehen.
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14: Ich bin Stefan Schütz. Wie gehen wir künftig mit Extremwetterereignissen wie Hitzewellen, Starkregen oder Überflutungen um? Mit dieser Frage beschäftigen sich seit dem Vormittag Forscher und Meteorologen in Hamburg. Sie wollen auf dem Extremwetterkongress über die Auswirkungen des Klimawandels diskutieren. Laut dem Robert-Koch-Institut sind in diesem Jahr etwa allein in Deutschland rund 16.000 Menschen infolge von Hitze gestorben. Die Bundesregierung will Missbrauch von Sozialleistungen wirkungsvoller bekämpfen. Dazu gibt es einen 10-Punkte-Plan, über den Claudia Wächter berichtet.
15: Ganz konkret sind zum Beispiel strengere Regeln für EU-Ausländer geplant, die hier Sozialleistungen bekommen. Man will Schwarzarbeit stärker bekämpfen und vor allem Banden, die Menschen hier ins Land holen, sie ausbeuten und in Schrottimmobilien unterbringen. Bis Ende des Jahres soll der Aktionsplan umgesetzt werden.
14: Die Bundesregierung will für den Einsatz sogenannter K.O.-Tropfen höhere Strafen. Wer die gefährlichen Mittel für eine Vergewaltigung oder einen Raub einsetzt, soll laut einem Entwurf der Bundesregierung künftig mit mindestens 5 Jahren Freiheitsstrafe rechnen müssen. Dazu sollen K.O.-Tropfen rechtlich so eingestuft werden wie eine Waffe oder ein gefährliches Werkzeug. Auch die Industriestaatenorganisation OECD geht von einer etwas stärker wachsenden deutschen Wirtschaft aus. Für dieses Jahr wird ein Plus von mehr als 1% vorhergesagt. Ebenso sieht die Prognose für 2027 aus. Die Fachleute der Organisation erarbeiten unter anderem regelmäßig Konjunkturprognosen und sind auch für den weltweit größten Schulleistungstest PISA verantwortlich. Ein vermisster Taucher ist aus dem Starnberger See tot geborgen worden. Er war gestern Nachmittag in rund 60 Metern Tiefe an der Allmannshauser Steilwand gefunden worden. Im Einsatz waren Tauchroboter, Drohne und Polizeihubschrauber. Der 63-Jährige war am Samstag mit 2 Tauchpartnern unterwegs, als der Sichtkontakt abbrach. Die Polizei geht von keinem Fremdverschulden aus.
16: Und jetzt Aktuelles aus Mittelfranken.
17: Ich bin Birt Montasseri. In Neustadt-Al steht dieses Wochenende wieder eine wichtige Tradition im Stadtkalender. Kalender. Am Sonntag wird nämlich Herbstfest gefeiert. Schon Samstag gibt es den Auftakt mit Live-Musik und Essen rund um den Marktplatz. Am Sonntag startet dann um 9 Uhr der Michaeli-Markt. Ab 11 Uhr gibt es zudem die Automeile. Den ganzen Tag über gibt es in Neustadt außerdem Kinderprogramm und Mitmachaktionen.
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18: 17 Grad in Schopfloch. Heute ist mal sonnig, mal wolkig. Galaxy Wetter Trend morgen. Mehr Wolken, etwas weniger Sonne vereinzelt. Kann Schauer dabei sein.
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18: Nordblitzer stehen B14 Nürnberg-Ansbach, Höhe Soldatenweiher und am Ortsausgang von Kollenberg in Richtung Ansbach. Danke, Thomas und Peter.
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18: Heute Abend gibt er seine letzte Show, das letzte Konzert von Max Giesinger. Er nimmt sich eine Auszeit, wie lange oder für immer. Da erzählt uns vielleicht gleich schon mal was hier auf Radio Galaxy. Ich bin Stürzi. Schönen Mittag zusammen.

0: Auf Radio Galaxy um Viertel zwei im Tourkalender von Max Giesinger steht ein ganz besonderes Konzert. Es ist heute, es ist sein letztes Konzert, bevor er sich eine Auszeit nimmt. Und er weiß schon, dass er nach der letzten Zugabe heute Abend etwas wehmütig sein wird.
1: Ich werde hundertprozentig die Konzerte vermissen. Also ich habe das auch im Sommer gemerkt, wenn man da oben steht und es sind irgendwie 28 Grad, die Sonne geht gerade unter und wir spielen so diese ganzen Roadtrip-Songs. Und ich gucke den Leuten in die Augen und die strahlen mich an oder haben Tränen in den Augen und viben total mit. Da denke ich mir schon so, wow, das jetzt irgendwie eine Zeit lang nicht mehr zu haben, ist ja echt wahnsinnig schade.
0: Aber er hat sich ein Hintertürchen offen gelassen.
1: Weißt du, das Gute ist ja, die Pause ist ja selbst gewählt. Ich kann die ja auch eher so schnell abbrechen, wie ich Bock drauf habe. Wenn ich nach einem halben Jahr merke, das war eine ganz doofe Idee, dann ist man ja schnell auch wieder zurück. Aber wenn ich merke, ey, das ist jetzt die schönste Zeit seit langer, langer Zeit. Ich kann jetzt irgendwie alle meine Freunde sehen, die ich ewig nicht mehr gesehen habe. Wenn ich Lust habe, in Karlsruhe noch mal eine Woche länger zu bleiben, dann bleibe ich da eine Woche länger. Wenn ich noch eine Runde im Kloster bleiben will, mache ich das. Das ist gut.
0: Tja, hört sich nach einem ziemlich tollen Leben an, das Max Giesinger jetzt führt. Letztes Konzert heute, danach geht dann die Pause.

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17: 17 Grad in Ansbach, heute ist mal sonnig, mal wolkig. Der Galaxy Wetter drin. Morgen mehr Wolken, etwas weniger Sonne. Vereinzelt kann man Schauer dabei sein.
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17: 19 Blitzer stehen auf der B14, Nürnberg Ansbach, Höhe Soldatenweihe und am Ortsausgang von Kolmberg in Richtung Ansbach. Dankeschön, Thomas und Peter.
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17: Ich bin Stefan Schütz. Wer einkaufen geht, soll künftig häufiger einen digitalen statt einen gedruckten Kassenbon bekommen. Einen entsprechenden Gesetzentwurf hat das Bundeskabinett beschlossen. So sollen ab 2028 Papierbelege grundsätzlich durch digitale Belege ersetzt werden. Ziel sei es, neben Bürokratieabbau auch Steuerhinterziehung durch offene Ladenkassen einzuschränken. Das Bundeskabinett hat auch einen Fahrplan zum Ausstieg aus Erdgas, Erdöl und Kohle erarbeitet. Deutschland verpflichtet sich damit, seinen CO2-Ausstoß aus fossilen Energien bis 2045 auf Null zu senken. Bundesumweltminister Schneider stellt das Dokument heute laut Spiegel bei einer UN-Veranstaltung in New York vor. In dieser Badesaison sind mehr Menschen in Deutschland ums Leben gekommen. Von Mai bis Ende der Sommerferien ertranken 248 Menschen, 12 mehr als 2025. Das teilte die Deutsche Lebensrettungsgesellschaft mit. Uli Reitinger berichtet.
18: Besonders gefährdet sind Jugendliche und junge Männer zwischen 11 und 30 Jahren. Viele überschätzen sich, sind leichtsinnig, gehen Risiken ein und das, obwohl sie nicht oder nicht gut schwimmen können. Die meisten tödlichen Badeunfälle gab es in Bayern. Hier starben in diesem Sommer 61 Menschen.
17: In einem DHL-Zustellzentrum im mecklenburgischen Leitzen ist eine mögliche Quecksilbersubstanz gesichert worden. Die Proben werden jetzt im Labor untersucht. Eine 50-jährige Zustellerin war gestern mit Vergiftungserscheinungen zur Polizei gegangen. Auffällig schon am Wochenende hatte es in Neustadt-Glewe im gleichen Bundesland einen Quecksilberfund gegeben, und zwar bei einer Online-Blumenbestellung.
19: Und jetzt Aktuelles aus Mittelfranken.
20: Ich bin Irene van der Berg. Eine Unaufmerksamkeit hat heute Nacht wohl zu einer Vollsperrung der A6 Richtung Nürnberg gesorgt. Laut Verkehrspolizei fuhr ein 54-jähriger Lkw-Fahrer gegen 23.30 Uhr auf die Brücke bei Lichtenau zu. Weil hier noch letzte Baustellenschilder abgebaut werden sollten, hatte die Straßenmeisterei einen Lkw mit Warnleitanhänger aufgebaut. Während ein Sattelzug vor ihm die Spur wechselte, erkannte der 54-Jährige die Situation zu spät und krachte in den abgestellten Anhänger. Glücklicherweise gab es keine Verletzten. Der Sachschaden liegt bei rund 350.000 Euro. Gegen 6.30 Uhr ging es einspurig an der Unfallstelle vorbei. Seit Mittag ist sie wieder frei.
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0: 17 Grad aktuell in Mitteleschenbach. Heute ist es sonnig bei maximal 19 Grad. Der Galaxy-Wettertrend. Morgen folgt ein windigerer Wolkenmix mit einzelnen Schauern bei 13 bis 15 Grad.
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22: Hi Autofahrer, kurzes Update. A3 Nürnberg Richtung Frankfurt zwischen Rottendorf und Würzburg-Heidingsfeld haben wir 5 Kilometer Stau. Hier braucht ihr gerade eine halbe Stunde länger. Hier hat es gekracht mit mehreren Fahrzeugen, deshalb sind gleich 3 Fahrstreifen hier gesperrt. Aber ihr werdet an der Unfallstelle vorbeigeführt. Die Polizei und die Rettungskräfte, die sind schon vor Ort. Ebenfalls eine halbe Stunde Zeitverlust haben wir auf der A7 Würzburg Richtung Fulda zwischen Bad Kissingen, Obertrüber und Bad Brückenau-Volkers. Hier staut es sich über 6 Kilometer und ihr werdet geblitzt bei euch in Würzburg, Rottendorfer Straße und in Bayreuth, Friedrich-Ebert-Straße. Ihr habt auch noch was? Dann immer her damit. 0800 007 0076. Danke euch.
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Schönen Nachmittag wünsche ich euch, Moritz hier auf Radio Galaxy. Gemeinsam kommen wir noch gut durch unseren Mittwoch. Und das Thema mit der Karte bezahlen, das ist ja bei uns in Bayern und auch bei uns in Deutschland ja immer noch so ein bisschen ein schwieriges Thema. Im internationalen Vergleich ist das dann doch bei uns ja ein bisschen eher seltener der Fall. Andere Länder sind da deutlich weiter, aber wir holen jetzt immerhin auf. Das ist die gute Nachricht. Das zeigt eine neue Analyse der Boston Consulting Group. Also, das tut sich was in Richtung Digitalisierung, auch bei uns in Deutschland. Und damit ihr mir noch gut durch den Nachmittag kommt, haben wir jetzt die besten aktuellen Hits für euch am Start, hier auf Radio Galaxy.

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0: kurz vor halb drei haben wir aktuell und ihr hört Radio Galaxy am Nachmittag mit Moritz. Ich freue mich, dass ihr mit am Start seid. Gleich kriegen wir ein bisschen Urlaubsvibes von Nico Santos, Why Don't You Stay? Ich finde bei ihm ja auch so ein bisschen spanisches Feeling immer mit dabei. Und Anotta sind ganz frisch bei uns mit dabei. Talk to You, ihre neue Nummer, und die bringt uns dann auf jeden Fall auch ordentlich Beat Vibes. Gleich hier auf Radio Galaxy, und ihr hört uns natürlich auch unterwegs über die Galaxy App gerne kostenlos auf euer Handy laden.
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2: mit Lisa, servus. Und ich habe jetzt jede Menge Vorankündigungen für euch. Am Samstag ist Grüne Nacht in Ansbach. Licht und Flair, Kunst und Kultur, Museen, Musik und lange Einkaufsnacht ab 19 Uhr. Unter dem Motto Junge Talente lädt die 27. Ausbildungsstellenbörse am Freitag von 9 bis 16 Uhr wieder in die Ansbacher Innenstadt ein. Auf verschiedenen Plätzen informieren Ausbilder und Auszubildende aus Unternehmen und öffentlichen Verwaltungen über die verschiedenen Ausbildungsmöglichkeiten in der Region. Nature und Family Messe 2026. Die Messe für Energiesparen, Nachhaltigkeit, Klimaschutz, alternative Mobilität und Familien. Das Ganze mit über 30 Ausstellern, Kinderbazar, Diskussionen, Interviews, Workshops und regionalen Speisen. Außerdem hat der BGU Baufachmarkt von 13 bis 18 Uhr geöffnet. Die Nature and Family Messe am Sonntag von 11 bis 18 Uhr in Ansbach-Brotzwinden im Industriegebiet. Alle Infos und unter baumarkt-bgu.de/nature. Und Blaulichtparty an Bord der MS Brombachsee. Die Party mit DJ Frank Sonic für alle Helfer und Retter, die sich im Blaulichtbereich engagieren. Abfahrt ist morgen um 17.15 Uhr ab Ramsberg. Alle Infos unter msbrombachsee.com.
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2: 17 Grad in Nenzlingen. Heute ist es sonnig bei maximal 19 Grad, der Galaxy-Wettertrend. Morgen folgt ein windigerer Wolkenmix mit einzelnen Schauern bei 13 bis 15 Grad.
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0: Hi Autofahrer, kurzes Update. A3 Nürnberg Richtung Frankfurt zwischen Rottendorf und Würzburg-Heidingsfeld haben wir 5 Kilometer Stau. Hier brauchte gerade eine halbe Stunde länger. Hier hat es gekracht mit mehreren Fahrzeugen, deshalb sind gleich 3 Fahrstreifen hier gesperrt. Aber ihr werdet an der Unfallstelle vorbeigeführt. Die Polizei und die Rettungskräfte, die sind schon vor Ort. Ebenfalls eine halbe Stunde Zeitverlust haben wir auf der A7 Würzburg Richtung Fulda zwischen Bad Kissingen, Obertrüber und Bad Brückenau-Volkers. Hier staut es sich über 6 Kilometer und ihr werdet geblitzt bei euch in Würzburg, Rottendorfer Straße und in Bayreuth Friedrich-Ebert-Straße. Ihr habt auch noch was? Dann immer her damit. 0800 007 0076. Danke euch.
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Wir schauen zu euch mal nach München. Auf der Wiesn, da wird nicht nur ordentlich Bier getrunken aktuell, sondern auch ordentlich Daten verbraucht. Schönen Nachmittag wünsche ich euch, Moritz hier auf Radio Galaxy. Ja, die Telekom, die hat am ersten Wiesnwochenende tatsächlich einen Datenrekord gemeldet. Über 57 Terabyte wurden auf der Theresienwiese über das Mobilfunknetz übertragen. Das sind dann nochmal 18% mehr als im vergangenen Jahr. Richtig, richtig krass. Also nur so ein bisschen zum Vergleich, damit ihr es euch besser vorstellen könnt. Mit diesem Datenverbrauch, da könntet ihr auch 1000 Jahre lang Musik streamen. Das ist absolut verrückt. Aber Leute, ja, ist auch klar. Es ist halt auch das Oktoberfest. Da ist irgendwie alles auch XXL. Und damit wünsche ich euch einen schönen Mittwochnachmittag. Hier ist Radio Galaxy für euch mit dem besten aktuellen Hits.

0: Hier ist Radio Galaxy und gemeinsam kommen wir noch gut durch unseren Mittwochnachmittag. Wir haben kurz vor drei und starten rein in die neue Stunde ganz entspannt mit Temper City und Self-Aware, ihrem aktuellen Hit. Außerdem ganz frisch mit dabei Cat's Eye mit Animal, ein richtiger Banger, geht auch gerade total viral und das auch, weil Ed Sheeran den Songwriting dafür übernommen hat. Er ist ein riesiger Cat's Eye-Fan, hat er selbst gesagt und deswegen hat er sich auch selbst angeboten. Wir hören gemeinsam gleich mal rein hier auf Radio Galaxy.
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15: Ich bin Stefan Schütz. Die EU-Kommission verlost im Oktober rund 41.000 kostenlose Interrail-Tickets. Bewerben können sich 18-Jährige aus der EU und assoziierten Ländern, die 2008 geboren sind. Für Deutschland sind rund 7.000 der Discover-EU-Tickets reserviert. Ziel sei es, jungen Menschen ein Gefühl für die EU zu vermitteln. Die Bundesregierung will Sozialmissbrauch eindämmen. Sie hat dazu einen 10-Punkte-Plan beschlossen. Unter anderem in den Fokus rücken Banden, die EU-Bürger aus Südosteuropa nach Deutschland holen, sie mit Scheinarbeitsverhältnissen ausstatten, damit sie als Aufstocker Anspruch auf Sozialleistungen erlangen. Untergebracht werden diese Menschen oft in Schrottimmobilien. Viele Kassenzettel landen ungesehen im Müll und deswegen werden sie zunehmend digital. Ab 2028 soll das die Regel sein, wenn es nach dem Willen der Bundesregierung geht, Claudia Wächter berichtet.
16: Die Kassenbons nerven einfach viele und auch Bundesfinanzminister Klingbeil findet, die Dinger sorgen für einen unnötigen Bürokratiewust und begünstigen Steuerhinterziehung. Deshalb also digital. Allerdings nicht alle müssen umstellen. Unternehmer zum Beispiel, die wenig Umsatz machen, die dürfen auch weiterhin Kassenbelege ausgeben.
15: Die 12-Uhr-Regel an Tankstellen soll weg, das fordert der ADAC. Zwar wurde die Zahl der täglichen Preisänderungen erheblich reduziert, gesenkt habe das die Spritpreise jedoch nicht. Vielmehr habe sich die Preisdifferenz innerhalb eines Tages deutlich ausgeweitet. Die Regel gilt seit April.
1: Und jetzt Aktuelles aus Mittelfranken.
2: Ich bin Irene Vandenberg. In Uffenheim ist es zu einem tragischen, aber auch noch rätselhaften Unfall gekommen. Ein 78-Jähriger wurde von einem Laster überrollt. Laut Polizei war der Mann Dienstagabend eigentlich mit Reparaturarbeiten an dem LKW beschäftigt. Der LKW machte sich dabei selbstständig und rollte vom Hof und krachte in eine gegenüberliegende Mauer. Als das Unglück geschah, war der 78-Jährige gerade in der Fahrerkabine. Doch er stürzte heraus und geriet unter die Räder. Er kam schwer verletzt ins Krankenhaus. Die Polizei versucht jetzt mehr über den genauen Unfallhergang herauszufinden.
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17: 17 Grad aktuell in Scheinfeld. Heute ist es sonnig bei maximal 19 Grad, der Galaxy-Wetter-Trend. Morgen folgt ein windigerer Wolkenmix mit einzelnen Schauern bei 13 bis 15 Grad.
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20: Die neuesten Blitzer stehen auf der B14 Richtung Ansbach auf Höhe Soldatenweiher und am Ortsausgang Kollenberg in Richtung Ansbach wird auch noch geblitzt. Danke an Thomas und Peter fürs Melden.
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Schönen Mittwochnachmittag wünsche ich euch, Moritz hier auf Radio Galaxy. Und Leute, ich habe mir jetzt einen neuen Fernseher gekauft, aber ich finde auch irgendwie, gerade Filme gehören auf die große Kino-Leinwand. Da freue ich mich dann persönlich immer über ordentlich Bass und super Sound. Und das seht ihr anscheinend auch so, denn es ist ein bombastisches Jahr fürs Kino. Gut 100 Millionen Tickets könnten noch in Deutschland bis zum Jahresende verkauft werden. Das ist absoluter Spitzenwert. Richtig, richtig gut. Und Leute, es wartet noch einiges noch auf uns und zum Beispiel freue ich mich auf Dune, den neuen Teil. Ich muss allerdings gestehen, dass ich da irgendwie mit den Büchern noch ein bisschen hinterherhänge und deswegen erstmal mit dem ersten irgendwie starten muss, bevor ich mir jetzt hier eine der Fortsetzungen reinziehe. Aber hey, ich bin echt gespannt, wie das Ganze dann auf der Kinoleinwand aussieht. Ne? Also, bis dahin habe ich hoffentlich ein bisschen Zeit und ihr habt jetzt auf jeden Fall einen schönen Nachmittag mit den besten aktuellen Hits. Die bekommt ihr nur hier bei uns auf Radio Galaxy. Das ist Taylor Swift für euch mit I Knew It, I Knew You.

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0: Schönen Mittwochnachmittag wünsche ich euch. Ihr hört Radio Galaxy um 3:45 und wir starten gleich wieder durch mit jeder Menge Power fürs nächste Meeting. Das ist Bibi Rexha mit New Religion bei uns in der Playlist. Außerdem ganz frisch mit dabei ist Ugel mit Moving to the Sun, ein richtiger Summer Banger. Da können wir uns dann noch mal ein bisschen zurückträumen. Unter die Palmen ans Meer und uns zurückerinnern. Wie war das so am Sommer? Ja, beim Urlaub vielleicht auch. Ja, ein bisschen schöne Erinnerungen rausholen. Schadet auf jeden Fall nichts. Könnt ihr gleich machen und ihr hört uns natürlich auch über eure Smart Speaker im Büro.
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10: 18 Grad in Schopfloch. Heute ist es sonnig bei maximal 19 Grad, der Galaxy-Wetter-Trend. Morgen folgt ein windigerer Wolkenmix mit einzelnen Schauern bei 13 bis 15 Grad.
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14: Die neuesten Blitzer stehen auf der B14 Richtung Ansbach auf Höhe Soldatenweiher und am Ortsausgang Kollenberg in Richtung Ansbach wird auch noch geblitzt. Danke an Thomas und Peter fürs Melden.
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0: Sonnenschein pur haben wir jetzt bei uns am Nachmittag und gleich ist der passende Soundtrack bei uns in der Playlist hier auf Radio Galaxy. Das sind Shakira zusammen mit Burna Boy, Die Die, der Sommerhit des Jahres natürlich. Den gibt's gleich für euch auf die Ohren. Außerdem DJ Gosha mit Jason Derulo hat er sich zusammengetan. Michiko ist rausgekommen und auch der bringt uns richtige Summer Vibes gleich hier bei uns im Radio.
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15: Ich bin Stefan Schütz. Spätestens bis 2045 will Deutschland keine fossilen Energieträger mehr nutzen. Das sieht ein Fahrplan vor, der vom Bundeskabinett verabschiedet wurde, berichten mehrere Medien. Umweltminister Schneider betont, dass eine Abkehr von Öl, Gas und Kohle die einzige Lösung sei, um die deutsche Energieversorgung unabhängig und sicher zu gestalten. Mit Hitze, Wellen und anderen Wetterereignissen beschäftigen sich Fachleute auf dem Extremwetterkongress in Hamburg. Hitzeperioden wie im Sommer werde es häufiger geben, so der Deutsche Wetterdienst. Thomas Thunfeld berichtet.
16: Rekordhitze von fast 42 Grad Ende Juni. Mit dem Klimawandel werden solche Hitzewellen immer wahrscheinlicher, sagen Experten. Die Folgen von Extremwetter spürt jeder, mahnt auch Umweltminister Schneider. Auch die Wirtschaftsleistung sinke an heißen Tagen. Deshalb macht sich Schneider auch dafür stark, eine Gemeinschaftsaufgabe, Klimaanpassung und Naturschutz ins Grundgesetz aufzunehmen.
15: In Bayern sind in diesem Jahr weniger Menschen ertrunken. Insgesamt seien zwischen Jahresbeginn und dem 15. September 61 Menschen beim Baden gestorben. Im vergangenen Jahr waren es 12 mehr, teilte die Deutsche Lebensrettungsgesellschaft mit. Die meisten Opfer waren männlich im Alter von 21 bis 30. Über Jahre war es Trend, dass die Innenstädte zunehmend gemieden wurden, doch hier gibt es nun offenbar eine Wende. Der Handelsverband teilte mit, dass 80% von ihm befragte Menschen sagten, künftig genauso oft oder noch häufiger ihr Stadtzentrum zu besuchen. Das ist ein Plus von 20% seit 2024. Die Experten sehen das als Zeichen, dass Investitionen und Entwicklungsprogramme wirken.
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9: Ich bin Irene van der Berg. Eine Unaufmerksamkeit hat heute Nacht wohl zu einer Vollsperrung der A6 Richtung Nürnberg gesorgt. Laut Verkehrspolizei fuhr ein 54-jähriger Lkw-Fahrer gegen 23.30 Uhr auf die Brücke bei Lichtenau zu. Weil hier noch letzte Baustellenschilder abgebaut werden sollten, hatte die Straßenmeisterei einen Lkw mit Warnleitanhänger aufgebaut. Während ein Sattelzug vor ihm die Spur wechselte, erkannte der 54-Jährige die Situation zu spät und krachte in den abgestellten Anhänger. Glücklicherweise gab es keine Verletzten. Der Sachschaden liegt bei rund 350.000 Euro. Gegen 6.30 Uhr ging es einspurig an der Unfallstelle vorbei. Seit Mittag ist sie wieder frei.
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17: 17 Grad aktuell in Pleinfeld. Heute ist es sonnig bei maximal 19 Grad. Der Galaxy-Wetter-Trend. Morgen folgt ein windigerer Wolkenmix mit einzelnen Schauern bei 13 bis 15 Grad.
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18: Die neuesten Blitzer stehen auf der B14 Richtung Ansbach auf Höhe Soldatenweiher und am Ortsausgang Kollenberg in Richtung Ansbach wird auch noch geblitzt. Danke an Thomas und Peter fürs Melden.
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Schönen Nachmittag wünsche ich euch, Moritz hier auf Radio Galaxy. Gemeinsam kommen wir noch gut durch unseren Mittwoch. Und das Thema mit der Karte bezahlen, das ist ja bei uns in Bayern und auch bei uns in Deutschland ja immer noch so ein bisschen ein schwieriges Thema. Im internationalen Vergleich ist das dann doch bei uns ja ein bisschen eher seltener der Fall. Andere Länder sind da deutlich weiter, aber wir holen jetzt immerhin auf. Das ist die gute Nachricht. Das zeigt eine neue Analyse der Boston Consulting Group. Also, das tut sich was in Richtung Digitalisierung, auch bei uns in Deutschland. Und damit ihr mir noch gut durch den Nachmittag kommt, haben wir jetzt die besten aktuellen Hits für euch am Start, hier auf Radio Galaxy.

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0: Gratis ins Gym, das könnt ihr bei uns in Bayern ab heute. Und wie das funktionieren soll, das verrate ich euch in gut 20 Minuten hier auf Radio Galaxy. Und wir starten gleich wieder durch, ganz entspannt zusammen mit Teddy Swims und Mr. Know-It-All. Sein aktueller Hit, den gibt's gleich für euch auf die Ohren. Und ihr hört uns natürlich auch komplett rauschfrei im Auto, zum Beispiel über DAB+.
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15: 18 Grad in Uffenheim. Heute ist es sonnig bei maximal 19 Grad. Der Galaxy-Wetter-Trend. Morgen folgt ein windigerer Wolkenmix mit einzelnen Schauern bei 13 bis 15 Grad.
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17: Die neuesten Blitzer stehen auf der B14 Richtung Ansbach auf Höhe Soldatenweiher und am Ortsausgang Kollenberg in Richtung Ansbach wird auch noch geblitzt. Danke an Thomas und Peter fürs Melden.
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0: Eine Woche gratis ins Gym, das geht ab heute bei uns in Bayern. Schönen Nachmittag, Moritz hier. Heute startet die Open Gym Woche. Heißt, ihr könnt trainieren und das ganz ohne Mitgliedschaft. Deutschlandweit sogar, aber natürlich auch bei uns in der Region. Zum Beispiel das Fitnessland macht da mit oder die FitX Studios. Die sind da vielleicht auch bei euch um die Ecke. Könnt ihr mal vorbeischauen und ihr könnt dann so oft trainieren, wie ihr wollt. Für die Anmeldung bringt ihr dann einfach nur euren Ausweis mit. Und Leute, kleiner Pro-Tipp von mir. Ich würde das Gym mit dem schönsten Spa-Bereich wählen und dann einfach die ganze Zeit in der Sauna chillen.
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0: Ab geht's in Richtung Feierabend gleich hier auf Radio Galaxy zusammen mit Nico Santos, Why Don't You Stay? Sein aktueller Hit bringt uns ein bisschen Urlaubsvibes und ich habe dann auch gleich in der nächsten Stunde auch noch für euch unseren Hit-Tipp in dieser Woche am Start. Gibt's auch gleich für euch auf die Ohren hier auf Radio Galaxy.
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17: Ich bin Stefan Schütz. Berlin will offenbar seine Bewerbung um Olympische Spiele zurückziehen. Medienberichten zufolge hat eine Kommission des Deutschen Olympischen Sportbundes die Berliner Bewerbung als die schlechteste bewertet. Auch die Wahlsiegerin Ehralp von den Linken hatte sich gegen Olympia ausgesprochen. Damit blieben bei der Abstimmung über den nationalen Bewerber am Samstag München und die Region Köln-Rhein-Ruhr übrig. Die Bundesregierung sagt dem Sozialmissbrauch den Kampf an. Sie hat dazu einen 10-Punkte-Plan beschlossen. Unter anderem in den Fokus rücken Banden, die EU-Bürger aus Südosteuropa nach Deutschland holen, sie mit Scheinarbeitsverhältnissen ausstatten, damit sie als Aufstocker Anspruch auf Sozialleistungen erlangen. Untergebracht werden diese Menschen oft in Schrottimmobilien. Wer einkaufen geht, soll künftig häufiger einen digitalen statt einen gedruckten Kassenzettel bekommen. Einen entsprechenden Gesetzentwurf hat das Bundeskabinett beschlossen. So sollen ab 2028 Papierbelege grundsätzlich durch digitale Belege ersetzt werden. Ziel sei es, neben Bürokratieabbau auch Steuerhinterziehung durch offene Ladenkassen einzuschränken. Jürgen Klopp fühlt sich bestens vorbereitet auf sein Debüt als Bundestrainer. Auch das mit dem Singen haut hin, hat er am Rande des Abschlusstrainings in Herzogenaurach gesagt.
18: Ich glaube, so beim Supercup, da wird die Nationalhymne gesungen. Ich wusste gar nicht, dass ich die Nationalhymne drauf habe. Also komplett. Das war mir neu. Ich habe sie selten gesungen zu Hause, wenn ich ein Länderspiel geguckt habe, um ehrlich zu sein.
17: Die deutsche Fußballnationalmannschaft trifft zum Auftakt in der Nations League morgen in Amsterdam auf die Niederlande.
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19: Ich bin Irene van der Berg. In Uffenheim ist es zu einem tragischen, aber auch noch rätselhaften Unfall gekommen. Ein 78-Jähriger wurde von einem Laster überrollt. Laut Polizei war der Mann Dienstagabend eigentlich mit Reparaturarbeiten an dem LKW beschäftigt. Der LKW machte sich dabei selbstständig und rollte vom Hof und krachte in eine gegenüberliegende Mauer. Als das Unglück geschah, war der 78-Jährige gerade in der Fahrerkabine. Doch er stürzte heraus und geriet unter die Räder. Er kam schwer verletzt ins Krankenhaus. Die Polizei versucht jetzt mehr über den genauen Unfallhergang herauszufinden.
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20: 17 Grad in Schillingsfürst. Heute Nacht wird es bewölkter bei Tiefstwerten um 8 Grad. Der Galaxy-Wetter-Trend. Morgen folgt ein windigerer Wolkenmix mit einzelnen Schauern. Das Ganze bei 13 bis 15 Grad.
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22: Die neuesten Blitzer stehen auf der B14 Richtung Ansbach auf Höhe Soldatenweiher und am Ortsausgang Kollenberg in Richtung Ansbach wird auch noch geblitzt. Danke an Thomas und Peter fürs Melden.
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1: Der steigert sich definitiv langsam, aber sicher. Passend zum Titel, das ist nämlich Rise Slow. Den gibt's jetzt für euch auf die Ohren. Eine rauchige Stimme mit am Start und ordentlich Bass. Später ist da sogar so ein Chor mit dabei zur Unterstützung und auch Trommeln. Passt nämlich, denn es ist ein marokkanischer Produzent dahinter, der hier eben mal nordafrikanische Beats ein bisschen mit Hausmusik mixt. Und es kommt richtig gut an für euch, bei euch vor allem auf TikTok. Über 1 Million Creations schon aktuell. Also wir hören mal rein in diesen Erfolgshit.

Wir schauen zu euch mal nach München. Auf der Wiesn, da wird nicht nur ordentlich Bier getrunken aktuell, sondern auch ordentlich Daten verbraucht. Schönen Nachmittag wünsche ich euch, Moritz hier auf Radio Galaxy. Ja, die Telekom, die hat am ersten Wiesnwochenende tatsächlich einen Datenrekord gemeldet. Über 57 Terabyte wurden auf der Theresienwiese über das Mobilfunknetz übertragen. Das sind dann nochmal 18% mehr als im vergangenen Jahr. Richtig, richtig krass. Also nur so ein bisschen zum Vergleich, damit ihr es euch besser vorstellen könnt. Mit diesem Datenverbrauch, da könntet ihr auch 1000 Jahre lang Musik streamen. Das ist absolut verrückt, aber Leute, ja, ist auch klar. Es ist halt auch das Oktoberfest. Da ist irgendwie alles auch XXL. Und damit wünsche ich euch einen schönen Mittwochnachmittag. Hier ist Radio Galaxy für euch mit den besten aktuellen Hits.

0: Ganz Bayern hat wieder mitgerätselt beim großen Galaxy-Produktraten. Und Leute, wir lösen gleich nochmal auf in gut 20 Minuten hier bei uns auf Radio Galaxy. Ich habe die Lösung für euch. Aber Leute, ich wäre im Leben nicht drauf gekommen. Und Tepper City sind auch mit am Start bei uns in der Playlist mit Self-Aware. Ganz entspannte Nummer. Gleich um kurz nach 5:30 für euch bei uns hier in der Playlist auf Radio Galaxy. Und ihr hört uns natürlich auf dem Nachhauseweg auch über die Galaxy-App in den Öffis. Gerne kostenlos auf euer Handy laden.
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2: Mit Lisa, servus. Und ich habe jetzt jede Menge Vorankündigungen für euch. Am Samstag ist Grüne Nacht in Ansbach. Licht und Flair, Kunst und Kultur, Museen, Musik und lange Einkaufsnacht ab 19 Uhr. Unter dem Motto Junge Talente lädt die 27. Ausbildungsstellenbörse am Freitag von 9 bis 16 Uhr wieder in die Ansbacher Innenstadt ein. Auf verschiedenen Plätzen informieren Ausbilder und Auszubildende aus Unternehmen und öffentlichen Verwaltungen über die verschiedenen Ausbildungsmöglichkeiten in der Region. Nature und Family Messe 2026. Die Messe für Energiesparen, Nachhaltigkeit, Klimaschutz, alternative Mobilität und Familien. Das Ganze mit über 30 Ausstellern, Kinderbazar, Diskussionen, Interviews, Workshops und regionalen Speisen. Außerdem hat der BGU Baufachmarkt von 13 bis 18 Uhr geöffnet. Die Nature and Family Messe am Sonntag von 11 bis 18 Uhr in Ansbach-Brotzwinden im Industriegebiet. Alle Infos und unter baumarkt-bgu.de/nature. Und Blaulichtparty an Bord der MS Brombachsee. Die Party mit DJ Frank Sonic für alle Helfer und Retter, die sich im Blaulichtbereich engagieren. Abfahrt ist morgen um 17.15 Uhr ab Ramsberg. Alle Infos unter msbrombachsee.com.
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2: 17 Grad in Solnhofen. Heute Nacht wird es bewölkter bei Tiefstwerten um 8 Grad. Der Galaxy-Wetter-Trend. Morgen folgt ein windigerer Wolkenmix mit einzelnen Schauern. Das Ganze bei 13 bis 15 Grad.
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13: Die neuesten Blitzer stehen auf der B14 Richtung Ansbach auf Höhe Soldatenweiher und am Ortsausgang Kollenberg in Richtung Ansbach wird auch noch geblitzt. Danke an Thomas und Peter fürs Melden.
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0: Ja, Radio Galaxy um kurz vor sechs mit Moritz und ich verabschiede mich jetzt auch in meinem Feierabend. Ich hoffe, ihr seid schon angekommen und ich wünsche euch einen schönen Mittwochabend. Den verbringen wir gleich zusammen mit Bebe Rexha, New Religion. Ihr aktueller Hit bringt uns nochmal ein bisschen Power, ja, damit wir nicht einschlafen jetzt da noch. Und Katy Perry hat es auch ganz frisch bei uns reingeschafft in die Playlist mit Watch It Burn. Das ist ihr ganz, ganz brandneuer Hit und das ist eine richtige Haut-drauf-Nummer. Also richtig viel Energie gleich hier auf Radio Galaxy.
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9: Ich bin Stefan Schütz. Das Bundeskabinett hat einen Fahrplan zum Ausstieg aus Erdgas, Erdöl und Kohle auf den Weg gebracht. Der entsprechende Entwurf wurde den Vereinten Nationen präsentiert. Deutschland verpflichtet sich damit, seinen CO2-Ausstoß aus fossilen Energien bis 2045 auf null zu senken. Nach Frankreich und den Niederlanden ist Deutschland das dritte Land mit einer solchen Roadmap. Die Bundesregierung will den Missbrauch von Sozialleistungen wirkungsvoller bekämpfen. Dazu gibt es einen 10-Punkte-Plan, über den Claudia Wächter berichtet.
10: Ganz konkret sind zum Beispiel strengere Regeln für EU-Ausländer geplant, die hier Sozialleistungen bekommen. Man will Schwarzarbeit stärker bekämpfen und vor allem Banden, die Menschen hier ins Land holen, sie ausbeuten und in Schrottimmobilien unterbringen. Bis Ende des Jahres soll der Aktionsplan umgesetzt werden.
9: Berlin ist raus aus Olympia. Nach einer Krisensitzung will sich die Hauptstadt nach Medieninformationen aus dem Kampf um das deutsche Bewerberticket für die Sommerspiele 2036, 40 und 44 zurückziehen. Bei der Abstimmung der Delegierten des Deutschen Olympischen Sportbundes am Samstag treten somit nur noch München und Köln-Rhein-Ruhr an. Ein mehrfach vorbestrafter Holocaust-Leugner ist in München erneut verurteilt worden, dieses Mal zu 7 Jahren Haft. Der 71-Jährige hat vor dem Landgericht München II zugegeben, auf Plattformen wie Telegram den Mord an 6 Millionen Juden geleugnet und Gewalt gegen jüdische Menschen gefordert zu haben. Das Urteil ist noch nicht rechtskräftig.
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11: Ich bin Irene van der Berg. In Nürnberg hat es eine folgenreiche Routinekontrolle gegeben. Streifenpolizisten fiel ein Motorroller mit 2 Personen wegen seiner unsicheren Fahrweise auf. Sie wollten ihn stoppen, doch der Fahrer gab Gas und flüchtete. Als die Polizei den Motorroller einholte, versuchte der unbekannte Fahrer zu entwischen und stürzte. Seinen Sozius konnten die Beamten ergreifen. Es handelt sich um einen 16-Jährigen mit deutsch-libanesischem Pass, Wer der eigentliche Fahrer war, ist noch offen. Zudem stellte sich heraus, dass der Motorroller vor wenigen Tagen als gestohlen gemeldet wurde. Ob die beiden dafür verantwortlich sind, ist noch offen. Die Ermittlungen der Polizei gehen noch weiter.
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12: 17 Grad aktuell in Gollhofen. Heute Nacht wird es bewölkter bei Tiefstwerten um 8 Grad. Der Galaxy-Wetter-Trend. Morgen folgt ein windigerer Wolkenmix mit einzelnen Schauern. Das Ganze bei 13 bis 15 Grad.
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14: Die neuesten Blitzer stehen auf der B14 Richtung Ansbach auf Höhe Soldatenweiher und am Ortsausgang Kollenberg in Richtung Ansbach wird auch noch geblitzt. Danke an Thomas und Peter fürs Melden.
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7: Ich bin Moritz Einzel. Erkrankt das eigene Kind, können Eltern bisher bis zu 15 Kinderkrankentage pro Jahr bei ihrem Arbeitgeber beantragen. Doch das gilt offenbar nur noch bis Jahresende. Ab dem kommenden Jahr werden es weniger. Das hat Gesundheitsminister Linnemann bei einer Regierungsbefragung im Bundestag gesagt.
8: Das ist eine Regel, die wir eingeführt haben während Corona, die es vorher auch nicht gab. Und wir insgesamt, glaube ich, als Politik gut daran tun, dass Sonderregeln, die es zu Corona gab, wieder zurückgenommen werden.
7: Die Zahl der maximal möglichen Kinderkrankentage soll um 5 auf dann wieder nur noch 10 sinken. Bei Alleinerziehenden sind es dann wieder 20 statt 30 Tage. Ein Gericht in New York hat den früheren Hollywood-Filmmogul Harvey Weinstein zu 15 Jahren Haft verurteilt. Es handelt sich um ein neu aufgerolltes Verfahren wegen eines Sexualverbrechens. Wegen zahlreicher Fälle sitzt der 74-jährige Weinstein bereits seit Jahren im Gefängnis. Vor knapp 10 Jahren hatten die Vorwürfe dutzender Frauen gegen Weinstein die MeToo-Bewegung ausgelöst. Wer hierzulande K.O.-Tropfen einsetzt, soll härter bestraft werden. Der Bundestag befasst sich heute erstmals mit den entsprechenden Regierungsplänen. Täter benutzen K.O.-Tropfen beispielsweise in Nachtclubs, um ihre Opfer wehrlos zu machen und sie zu vergewaltigen. Justizministerin Hubich will, dass in solchen Fällen die Mindeststrafe auf 5 Jahre Haft steigt. Fußballprofi Christian Eriksen wird nicht mehr zum VfL Wolfsburg zurückkehren. Der bis Sommer 2027 gültige Vertrag des 34-jährigen Dänen beim Zweitligisten wurde einvernehmlich aufgelöst. Eriksen war Anfang Juni während eines Länderspiels zusammengebrochen. Da kamen schlimme Erinnerungen hoch an die Europameisterschaft 2021, als Eriksen einen Herzstillstand erlitten hatte. Er spielte seither mit einem Herzschrittmacher. Wie es nun mit seiner Karriere weitergeht, ist offen.
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9: Bis heute Nacht ist der Himmel klar und ihr könnt teilweise die Sterne sehen. Und wenn, dann sind es nur so ein paar Wolken bei euch am Himmel. Der Tiefstwert, der liegt zwischen 4 und 10 Grad. Und der Galaxy-Wetter-Trend für die nächsten Tage. Morgen viele Wolken am Start. Die Sonne schaut ab und zu mal durch und dazu geht ein ordentlicher Wind. Teilweise fällt bei euch noch ein bisschen Regen oder kurze Gewitter sind sogar möglich. Übermorgen ist es dann aber schon wieder trocken und die Sonne ist wieder schön mit am Start. Dazu nur ganz wenige Wolken und deshalb auch der Topwert in den nächsten Tagen bei 22 Grad.
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2: Ich bin Moritz Einzel. Sozialmissbrauch durch organisierte Kriminalität, Sozialleistungen an Menschen, die per Haftbefehl gesucht werden. Die Bundesregierung hat beschlossen, diese Missstände und Schlupflöcher besser zu bekämpfen. Innenminister Dobrindt.
3: Und deswegen ist es so wichtig, dass wir jetzt mit dem Aktionsplan deutlich machen, dass wir dieses massive Ausnutzen, dieses massiven Betrug und dieses zur Beute machen des Sozialstaats nicht weiter akzeptieren.
2: Unter anderem sollen die Behörden mehr Daten abgleichen können, damit sie schneller erkennen können, wer unberechtigt Leistungen bezieht. In der Debatte um hohe Spritpreise bekommt die umstrittene 12-Uhr-Regel an den Tankstellen immer mehr Gegenwind. Auf Vorstoß Schleswig-Holsteins befasst sich der Bundesrat am Freitag mit einer Abschaffung der Tankregel. Seit April dürfen die Preise an den Tankstellen nur noch einmal täglich zur Mittagszeit erhöht werden. Diese Regel habe bislang einfach keinen erkennbaren Entlastungseffekt gezeigt, hieß es. Auch der ADAC sprach sich für eine komplette Abschaffung der Regel aus. Angesichts des Klimawandels haben Experten auf dem Extremwetterkongress in Hamburg zum Handeln aufgerufen. Es zeige sich eine Zunahme von Hitzewellen und Trockenheitsperioden in Deutschland, hieß es vom Deutschen Wetterdienst. Die Hitzewelle ab Mitte Juni sei besonders intensiv gewesen. Das Robert-Koch-Institut schätzt, dass in diesem Sommer rund 16.000 Menschen in Deutschland infolge von Hitze gestorben sind. Berlin zieht offenbar seine Pläne für eine Olympia-Bewerbung zurück. Medienberichten zufolge ist das eine Reaktion auf die vergleichsweise schlechte Bewertung des Konzepts durch den Deutschen Olympischen Sportbund. Damit entscheidet sich die Frage, wer deutscher Olympia-Bewerber wird, am Samstag zwischen München und der Region Köln-Rhein-Ruhr.
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4: Bis heute Nacht ist der Himmel klar und ihr könnt teilweise die Sterne sehen. Und wenn, dann sind es nur so ein paar Wolken bei euch am Himmel. Der Tiefstwert, der liegt zwischen 4 und 10 Grad. Und der Galaxy-Wetter-Trend für die nächsten Tage. Morgen viele Wolken am Start. Die Sonne schaut ab und zu mal durch und dazu geht ein ordentlicher Wind. Teilweise fällt bei euch noch ein bisschen Regen oder kurze Gewitter sind sogar möglich. Übermorgen ist es dann aber schon wieder trocken und die Sonne ist wieder schön mit am Start. Dazu nur ganz wenige Wolken und deshalb auch der Topwert in den nächsten Tagen bei 22 Grad.
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2: Ich bin Moritz Einzel. Eltern müssen ab dem kommenden Jahr wohl wieder mit weniger Kinderkrankentagen auskommen. Gesundheitsminister Linnemann hat im Bundestag angekündigt, die Zahl wieder auf das Vor-Corona-Niveau zu reduzieren. Heißt, Eltern würden dann nur noch 10 statt der derzeit geltenden 15 Arbeitstage Geld bekommen, wenn sie ihr krankes Kind betreuen müssen. Die Bundesregierung will den Missbrauch von Sozialleistungen unterbinden. Das sieht ein Aktionsplan vor. Wer etwa per Haftbefehl gesucht wird, soll keine Grundsicherung mehr bekommen, sagte Innenminister Dobrindt.
3: Wir stellen dies ab und schließen zukünftig aus, dass Menschen, die sich dem Haftantritt entziehen, per Haftbefehl gesucht werden, weiterhin Leistungen des deutschen Steuerzahlers bekommen.
2: Der Datenaustausch zwischen den Behörden soll besser werden. Die Blockade der Straße von Hormuz treibt auch bei uns die Energiepreise nach oben. Am Rande der UN-Vollversammlung hat jetzt Bundesaußenminister Wadefuhl seinen iranischen Amtskollegen Araghchi getroffen. Dabei rief Wadefuhl den Iraner auf, sich ernsthaft und glaubhaft an Verhandlungen mit den USA und den Nachbarstaaten in der Region zu beteiligen, hieß es von der deutschen Delegation. Morgen Abend wird's ernst für Jürgen Klopp, dann feiert er sein Debüt als Bundestrainer und die deutsche Fußballnationalmannschaft wird den Nations League-Auftakt in Amsterdam gegen die Niederlande in einem besonderen Trikot bestreiten, im Abschiedstrikot des Ausrüsters Adidas, in schwarz mit goldenen Längsstreifen. Klopp gefällt's.
4: Sehr, sehr gut. Ich denke, also das wird wahrscheinlich jedem sehr gut gefallen, es ist absolut klassisch, ist wunderschön geworden. Ich freue mich für die Jungs, dass sie das nochmal anziehen dürfen. Ich werde mir wahrscheinlich auch eins mitnehmen, wenn das geht.
2: Die Partnerschaft zwischen Adidas und dem DFB läuft zum Jahresende nach mehr als 70 Jahren aus. Ab dem neuen Jahr ist Nike der Ausrüster.
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5: Bis heute Nacht ist der Himmel klar und ihr könnt teilweise die Sterne sehen. Und wenn, dann sind es nur so ein paar Wolken bei euch am Himmel. Der Tiefstwert, der liegt zwischen 4 und 10 Grad. Und der Galaxy-Wetter-Trend für die nächsten Tage. Morgen viele Wolken am Start. Die Sonne schaut ab und zu mal durch und dazu geht ein ordentlicher Wind. Teilweise fällt bei euch noch ein bisschen Regen oder kurze Gewitter sind sogar möglich. Übermorgen ist es dann aber schon wieder trocken und die Sonne ist wieder schön mit am Start. Dazu nur ganz wenige Wolken und deshalb auch der Topwert in den nächsten Tagen bei 22 Grad.
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2: Ich bin Joshua Heise. Berlin zieht offenbar seine Pläne für eine Olympia-Bewerbung zurück. Medienberichten zufolge ist das eine Reaktion auf die vergleichsweise schlechte Bewertung des Konzepts durch den Deutschen Olympischen Sportbund. Damit entscheidet sich die Frage, wer deutscher Olympia-Bewerber wird, am Samstag zwischen München und der Region Köln-Rhein-Ruhr. Wir bleiben in Berlin. Am Hauptstadtflughafen BER hat es am Abend erneut Drohnenalarm gegeben. Wie die Bild zuerst berichtet hat, musste der Flugbetrieb mindestens 45 Minuten unterbrochen werden. Mehrere Maschinen wurden umgeleitet. Zu den genauen Umständen des Vorfalls sowie zur Zahl der betroffenen Flüge gab es zunächst keine detaillierten Angaben. Für Eltern gibt es ab dem kommenden Jahr wohl wieder weniger Kinderkrankentage. Gesundheitsminister Linnemann hat im Bundestag angekündigt, die Anzahl wieder auf das Vor-Corona-Niveau zu reduzieren. Heißt, Eltern würden dann nur noch 10 statt der derzeit geltenden 15 Arbeitstage Geld bekommen, wenn sie ihr krankes Kind betreuen müssen. Bei Alleinerziehenden sinkt die Zahl von 30 auf 20 Tage. Jürgen Klopp hat mächtig Lust auf seine Premiere als Bundestrainer. Einen Tag vor dem Nations League-Auftakt der deutschen Fußballnationalmannschaft in Amsterdam sagte er:
3: Das mögen die Holländer gerade nicht so sehen, aber es ist trotzdem Wahnsinn, wie viele Topspieler die niederländische Nationalmannschaft hat. Und dementsprechend wissen wir, dass wir, wenn wir überhaupt eine Chance haben wollen, dann müssen wir es wirklich als richtiges, also wenn man so will, auch, wir sehen ja nun mal Nachbarländer, kann man sie auch als Derby sehen, als Derby annehmen.
2: Aufgeregt sei er noch nicht, so Klopp. Er gehe aber davon aus, dass das noch kommt.
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4: Bis heute Nacht ist der Himmel klar und ihr könnt teilweise die Sterne sehen. Und wenn, dann sind es nur so ein paar Wolken bei euch am Himmel. Der Tiefstwert, der liegt zwischen 4 und 10 Grad. Und der Galaxy-Wetter-Trend für die nächsten Tage. Morgen viele Wolken am Start. Die Sonne schaut ab und zu mal durch und dazu geht ein ordentlicher Wind. Teilweise fällt bei euch noch ein bisschen Regen oder kurze Gewitter sind sogar möglich. Übermorgen ist es dann aber schon wieder trocken und die Sonne ist wieder schön mit am Start. Dazu nur ganz wenige Wolken und deshalb auch der Topwert in den nächsten Tagen bei 22 Grad.
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2: Ich bin Joshua Heise. Berlin zieht offenbar seine Pläne für eine Olympia-Bewerbung zurück. Medienberichten zufolge ist das eine Reaktion auf die vergleichsweise schlechte Bewertung des Konzepts durch den Deutschen Olympischen Sportbund. Damit entscheidet sich die Frage, wer deutscher Olympia-Bewerber wird, am Samstag zwischen München und der Region Köln-Rhein-Ruhr. Wir bleiben in Berlin. Am Hauptstadtflughafen BER hat es am Abend erneut Drohnenalarm gegeben. Wie die Bild zuerst berichtet hat, musste der Flugbetrieb mindestens 45 Minuten unterbrochen werden. Mehrere Maschinen wurden umgeleitet. Zu den genauen Umständen des Vorfalls sowie zur Zahl der betroffenen Flüge gab es zunächst keine detaillierten Angaben. Für Eltern gibt es ab dem kommenden Jahr wohl wieder weniger Kinderkrankentage. Gesundheitsminister Linnemann hat im Bundestag angekündigt, die Anzahl wieder auf das Vor-Corona-Niveau zu reduzieren. Heißt, Eltern würden dann nur noch 10 statt der derzeit geltenden 15 Arbeitstage Geld bekommen, wenn sie ihr krankes Kind betreuen müssen. Bei Alleinerziehenden sinkt die Zahl von 30 auf 20 Tage. Jürgen Klopp hat mächtig Lust auf seine Premiere als Bundestrainer. Einen Tag vor dem Nations League-Auftakt der deutschen Fußballnationalmannschaft in Amsterdam sagte er:
3: Das mögen die Holländer gerade nicht so sehen, aber es ist trotzdem Wahnsinn, wie viele Topspieler die holländische Nationalmannschaft hat. Und dementsprechend wissen wir, dass wir, wenn wir überhaupt eine Chance haben wollen, dann müssen wir es wirklich als richtiges, also wenn man so will, auch, wir sind ja nun mal Nachbarländer, kann man sie auch als Derby sehen, als Derby annehmen.
2: Aufgeregt sei er noch nicht, so Klopp. Er gehe aber davon aus, dass das noch kommt.
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2: Ich bin Joshua Heise. Wer einkaufen geht, soll künftig häufiger einen digitalen statt einen gedruckten Kassenbon bekommen. Dazu hat das Bundeskabinett einen Gesetzentwurf des Finanzministeriums beschlossen. Demnach sollen Papierbelege ab 2028 grundsätzlich durch digitale Belege ersetzt werden. Claudia Wächter berichtet.
3: Oft landen sie auf dem Bürgersteig oder auf der Fußmatte im Auto. Die Kassenbons nerven einfach viele. Und auch Bundesfinanzminister Klingbeil findet, die Dinger sorgen für einen unnötigen Bürokratiewust und begünstigen Steuerhinterziehung. Deshalb also digital. Allerdings nicht alle müssen umstellen. Unternehmer zum Beispiel, die wenig Umsatz machen, die dürfen auch weiterhin Kassenbelege ausgeben.
2: Die USA haben Russlands Präsident Putin zum G20-Gipfel in Miami im Dezember eingeladen. Das hat US-Außenminister Rubio mitgeteilt. Ob der Kreml die Einladung annimmt, ist noch offen. Russland hat seit 2019 nicht mehr an einem G20-Gipfel teilgenommen. Schon heute hatten sich Rubio und sein russischer Amtskollege Lavrov am Rande der UN-Vollversammlung getroffen. Ein Gericht in New York hat den früheren Hollywood-Filmmogul Harvey Weinstein zu 15 Jahren Haft verurteilt. Es handelt sich um ein neu aufgerolltes Verfahren wegen eines Sexualverbrechens. Wegen zahlreicher Fälle sitzt der 74-jährige Weinstein bereits seit Jahren im Gefängnis. Vor knapp 10 Jahren hatten die Vorwürfe dutzender Frauen gegen Weinstein die MeToo-Bewegung ausgelöst. In Bayern sind heuer weniger Menschen ertrunken. Die DLRG zählte zwischen Jahresbeginn und dem 15. September 61 Badetote. Letztes Jahr waren es noch 73. Die allermeisten Badetoten waren demnach männlich. Dabei spielten Leichtsinn, Selbstüberschätzung und mangelnde Schwimmkompetenz eine wesentliche Rolle, so die DLRG.
1: 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So sieht's heute aus.
4: Bis heute Nacht ist der Himmel klar und ihr könnt teilweise die Sterne sehen. Und wenn, dann sind es nur so ein paar Wolken bei euch am Himmel. Der Tiefstwert, der liegt zwischen 4 und 10 Grad. Und der Galaxy-Wetter-Trend für die nächsten Tage. Morgen viele Wolken am Start. Die Sonne schaut ab und zu mal durch und dazu geht ein ordentlicher Wind. Teilweise fällt bei euch noch ein bisschen Regen oder kurze Gewitter sind sogar möglich. Übermorgen ist es dann aber schon wieder trocken und die Sonne ist wieder schön mit am Start. Dazu nur ganz wenige Wolken und deshalb auch der Topwert in den nächsten Tagen bei 22 Grad.
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2: Ich bin Joshua Heise. Wer einkaufen geht, soll künftig häufiger einen digitalen statt einen gedruckten Kassenbon bekommen. Dazu hat das Bundeskabinett einen Gesetzentwurf des Finanzministeriums beschlossen. Demnach sollen Papierbelege ab 2028 grundsätzlich durch digitale Belege ersetzt werden. Claudia Wächter berichtet.
3: Oft landen sie auf dem Bürgersteig oder auf der Fußmatte im Auto. Die Kassenbons nerven einfach viele. Und auch Bundesfinanzminister Klingbeil findet, die Dinger sorgen für einen unnötigen Bürokratiewust und begünstigen Steuerhinterziehung. Deshalb also digital. Allerdings nicht alle müssen umstellen. Unternehmer zum Beispiel, die wenig Umsatz machen, die dürfen auch weiterhin Kassenbelege ausgeben.
2: Die USA haben Russlands Präsident Putin zum G20-Gipfel in Miami im Dezember eingeladen. Das hat US-Außenminister Rubio mitgeteilt. Ob der Kreml die Einladung annimmt, ist noch offen. Russland hat seit 2019 nicht mehr an einem G20-Gipfel teilgenommen. Schon heute hatten sich Rubio und sein russischer Amtskollege Lavrov am Rande der UN-Vollversammlung getroffen. Ein Gericht in New York hat den früheren Hollywood-Film-Mogul Harvey Weinstein zu 15 Jahren Haft verurteilt. Es handelt sich um ein neu aufgerolltes Verfahren wegen eines Sexualverbrechens. Wegen zahlreicher Fälle sitzt der 74-jährige Weinstein bereits seit Jahren im Gefängnis. Vor knapp 10 Jahren hatten die Vorwürfe dutzender Frauen gegen Weinstein die MeToo-Bewegung ausgelöst. In Bayern sind heuer weniger Menschen ertrunken. Die DLRG zählte zwischen Jahresbeginn und dem 15. September 61 Badetote. Letztes Jahr waren es noch 73. Die allermeisten Badetoten waren demnach männlich. Dabei spielten Leichtsinn, Selbstüberschätzung und mangelnde Schwimmkompetenz eine wesentliche Rolle, so die DLRG.
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2: Ich bin Joshua Heise. Am Hauptstadtflughafen BER hat es am Abend erneut Drohnenalarm gegeben. Für eine Dreiviertelstunde ging deshalb gar nichts. Flüge mussten umgeleitet, Starts und Landungen verschoben werden. Laut einer Sprecherin der Bundespolizei hatten Flughafenmitarbeiter eine Drohne gesichtet. Die Beamten konnten aber nichts finden. Daraufhin wurde der Flugbetrieb wieder aufgenommen. Der Bundestag hat erstmals über härtere Strafen für K.O.-Tropfen beraten. Nach Plänen von Justizministerin Hubig sollen die Betäubungsmittel künftig als Waffe eingestuft werden. Claudia Wächter berichtet.
3: Das würde dann bedeuten 5 Jahre Knast, mindestens. Für jeden, der solche Mittel einsetzt, um zu vergewaltigen oder andere auszurauben. Außerdem soll auch was im Vorfeld passieren, zum Beispiel in Clubs. Stichwort bessere Prävention. Das Ziel ist, Frauen besser zu schützen. Nach dem Motto, nicht Betroffene müssen sich schämen, sondern die Täter.
2: Die Bundesregierung will stärker gegen Missbrauch von Sozialleistungen vorgehen. Mit einem neuen Aktionsplan soll vor allem der organisierte Betrug im Zusammenhang mit der EU-Zuwanderung handelbar werden. Ein wichtiger Schritt dabei ist ein besserer Datenabgleich zwischen den Behörden. Außerdem hat das Kabinett das Aus von gedruckten Kassenbons ab 2028 beschlossen. Damit soll Steuerhinterziehung im Handel bekämpft werden. In etwas mehr als einem Monat stehen in den USA die wichtigen Zwischenwahlen an. Doch anders als sonst haben Wahlbeobachter der OSZE keine Einladung erhalten. Das stelle eine bedeutende Abkehr von einer etablierten demokratischen Praxis an, beklagte OSZE-Präsident Pons. Das Weiße Haus hat sich noch nicht geäußert. Die Organisation beobachtet die US-Wahlen seit 2002.
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2: Ich bin Joshua Heise. Am Hauptstadtflughafen BER hat es am Abend erneut Drohnenalarm gegeben. Für eine Dreiviertelstunde ging deshalb gar nichts. Flüge mussten umgeleitet, Starts und Landungen verschoben werden. Laut einer Sprecherin der Bundespolizei hatten Flughafenmitarbeiter eine Drohne gesichtet. Die Beamten konnten aber nichts finden. Daraufhin wurde der Flugbetrieb wieder aufgenommen. Der Bundestag hat erstmals über härtere Strafen für K.O.-Tropfen beraten. Nach Plänen von Justizministerin Hubig sollen die Betäubungsmittel künftig als Waffe eingestuft werden. Claudia Wächter berichtet.
3: Das würde dann bedeuten 5 Jahre Knast, mindestens. Für jeden, der solche Mittel einsetzt, um zu vergewaltigen oder andere auszurauben. Außerdem soll auch was im Vorfeld passieren, zum Beispiel in Clubs. Stichwort bessere Prävention. Das Ziel ist, Frauen besser zu schützen. Nach dem Motto, nicht Betroffene müssen sich schämen, sondern die Täter.
2: Die Bundesregierung will stärker gegen Missbrauch von Sozialleistungen vorgehen. Mit einem neuen Aktionsplan soll vor allem der organisierte Betrug im Zusammenhang mit der EU-Zuwanderung handelbar werden. Ein wichtiger Schritt dabei ist ein besserer Datenabgleich zwischen den Behörden. Außerdem hat das Kabinett das Aus von gedruckten Kassenbons ab 2028 beschlossen. Damit soll Steuerhinterziehung im Handel bekämpft werden. In etwas mehr als einem Monat stehen in den USA die wichtigen Zwischenwahlen an. Doch anders als sonst haben Wahlbeobachter der OSZE keine Einladung erhalten. Das stelle eine bedeutende Abkehr von einer etablierten demokratischen Praxis an, beklagte OSZE-Präsident Pons. Das Weiße Haus hat sich noch nicht geäußert. Die Organisation beobachtet die US-Wahlen seit 2002.
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2: Ich bin Joshua Heise. Zum ersten Mal haben die Chefs führender KI-Unternehmen vor dem UN-Sicherheitsrat gesprochen. Anthropic-Chef Amodei bezeichnete KI in einer Videoschalte als größte Sicherheitsherausforderung der Welt. Hintergrund ist eine Hacking-Attacke. Eine Software von OpenAI war zuletzt auf eigene Faust in die Systeme einer anderen Firma eingedrungen. Die großen KI-Firmen wollen die Entwicklung der Technologie deshalb verlangsamen. Da waren es nur noch zwei. Nach Informationen des RBB will Berlin seine Olympia-Bewerbung zurückziehen. Das liegt wohl an der jüngsten Vorbewertung des Deutschen Olympischen Sportbundes, in dem die Hauptstadt als schlechteste abgeschnitten hatte. Somit sind nur noch München und die Region Köln-Rhein-Ruhr im Rennen. Mit wem sich der DOSB letztendlich für die Sommerspiele 2036, 40 oder 44 bewirbt, entscheidet sich am Samstag. Der Regisseur Markus H. Rosenmüller bekommt heuer den großen Preis der Deutschen Akademie für Kinder- und Jugendliteratur. Zur Begründung hieß es, Rosenmüller sei wohl der lebendigste Filmemacher in der Tradition der bayerischen Volksgeschichten. Bekannt wurde der gebürtige Oberbayer unter anderem mit dem Film »Wer früher stirbt, ist länger tot«. Es wird ernst für Jürgen Klopp. Heute feiert er beim Nations League-Auftakt in Amsterdam sein Debüt als Fußball-Bundestrainer. Und die deutsche Nationalmannschaft wird in einem besonderen Gewand auftreten. Im Abschiedstrikot des Ausrüsters Adidas. Klopp gefällt's.
3: Sehr, sehr gut. Ich denke, also das wird wahrscheinlich jedem sehr gut gefallen. Es ist absolut klassisch. Ist wunderschön geworden. Ich freue mich für die Jungs, dass sie das nochmal anziehen dürfen. Ich werde mir wahrscheinlich auch eins mitnehmen, wenn das geht.
2: Die Partnerschaft zwischen Adidas und dem DFB läuft zum Jahresende nach mehr als 70 Jahren aus. Neuer Ausrüster ab nächstem Jahr ist Nike.
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2: Ich bin Joshua Heise. Zum ersten Mal haben die Chefs führender KI-Unternehmen vor dem UN-Sicherheitsrat gesprochen. Anthropic-Chef Amodei bezeichnete KI in einer Videoschalte als größte Sicherheitsherausforderung der Welt. Hintergrund ist eine Hacking-Attacke. Eine Software von OpenAI war zuletzt auf eigene Faust in die Systeme einer anderen Firma eingedrungen. Die großen KI-Firmen wollen die Entwicklung der Technologie deshalb verlangsamen. Da waren es nur noch zwei. Nach Informationen des RBB will Berlin seine Olympia-Bewerbung zurückziehen. Das liegt wohl an der jüngsten Vorbewertung des Deutschen Olympischen Sportbundes, in dem die Hauptstadt als schlechteste abgeschnitten hatte. Somit sind nur noch München und die Region Köln-Rhein-Ruhr im Rennen. Mit wem sich der DOSB letztendlich für die Sommerspiele 2036, 40 oder 44 bewirbt, entscheidet sich am Samstag. Der Regisseur Markus H. Rosenmüller bekommt heuer den großen Preis der Deutschen Akademie für Kinder- und Jugendliteratur. Zur Begründung hieß es, Rosenmüller sei wohl der lebendigste Filmemacher in der Tradition der bayerischen Volksgeschichten. Bekannt wurde der gebürtige Oberbayer unter anderem mit dem Film »Wer früher stirbt, ist länger tot«. Es wird ernst für Jürgen Klopp. Heute feiert er beim Nations League-Auftakt in Amsterdam sein Debüt als Fußball-Bundestrainer. Und die deutsche Nationalmannschaft wird in einem besonderen Gewand auftreten. Im Abschiedstrikot des Ausrüsters Adidas. Klopp gefällt's.
3: Sehr, sehr gut. Ich denke, also das wird wahrscheinlich jedem sehr gut gefallen. Es ist absolut klassisch. Ist wunderschön geworden. Ich freue mich für die Jungs, dass sie das nochmal anziehen dürfen. Werden mir wahrscheinlich auch eins mitnehmen, wenn das geht.
2: Die Partnerschaft zwischen Adidas und dem DFB läuft zum Jahresende nach mehr als 70 Jahren aus. Neuer Ausrüster ab nächstem Jahr ist Nike.
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2: Ich bin Joshua Heise. Die USA haben Russlands Präsident Putin zum G20-Gipfel in Miami im Dezember eingeladen. Das hat US-Außenminister Rubio mitgeteilt. Ob der Kreml die Einladung annimmt, ist noch offen. Russland hat seit 2019 nicht mehr an einem G20-Gipfel teilgenommen. Schon heute hatten sich Rubio und sein russischer Amtskollege Lavrov am Rande der UN-Vollversammlung getroffen. Kassenzettel, das hören wir an jeder Supermarktkasse, aber bald soll es den nur noch digital geben. Einen entsprechenden Gesetzentwurf hat das Bundeskabinett beschlossen. So sollen ab 2028 Papierbelege grundsätzlich durch digitale Belege ersetzt werden. Damit soll Bürokratie abgebaut und Steuerhinterziehung durch offene Ladenkassen eingeschränkt werden. Die Europäische Zentralbank kommt bei der Gestaltung neuer Euro-Banknoten voran. Ende des Jahres will der EZB-Rat endgültig über das Design entscheiden. Zur Auswahl stehen Motive wie berühmte Europäer, Institutionen oder Vögel. Fast 10 Millionen Europäer haben sich an einer Umfrage dazu beteiligt. Ab Anfang der 2030er Jahre sollen die neuen Scheine schrittweise in Umlauf kommen. Jürgen Klopp hat mächtig Lust auf seine Premiere als Bundestrainer. Vor dem Nations League-Auftakt der deutschen Fußballnationalmannschaft in Amsterdam heute Abend sagte er:
3: Das mögen die Holländer gerade nicht so sehen, aber es ist trotzdem Wahnsinn, wie viele Topspieler die holländische Nationalmannschaft hat. Und dementsprechend wissen wir, dass wir, wenn wir überhaupt eine Chance haben wollen, dann müssen wir es wirklich als richtiges, also wenn man so will, auch, wir sehen ja nun mal Nachbarländer, kann man sie auch als Derby sehen, als Derby annehmen.
2: Aufgeregt sei er noch nicht, so Klopp. Er gehe aber davon aus, dass das noch kommt.
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